0: auch gewaped. Knapp ein Fünftel macht das, heißt es vom Statistischen Bundesamt. Am häufigsten greifen die 40- bis 44-Jährigen zur Kippe oder zur E-Zigarette. Aber auch bei Jugendlichen ist Rauchen wieder beliebter geworden. Dazu der Drogenbeauftragte der Bundesregierung, Hendrik Streeck.
1: Jugendliche werden durch poppige Aufmachung süßen Geschmack an einen hochgradig abhängig machenden Stoff herangeführt, dem Nikotin, und abhängig gemacht. Das sind Produkte, die im Übrigen zu 90% in China hergestellt werden. Solche aromatisierten Stoffe wie Strawberry Kiwi Vapes sind in China selber verboten, aber wir importieren sie.
0: Einheitliche Bildungsstandards, damit alle Kinder die gleichen Chancen haben. Dafür spricht sich eine große Mehrheit der Menschen in Deutschland aus. Das zeigt eine Umfrage des Deutschen Kinderhilfswerks. Viele fordern außerdem mehr Investitionen in Kitas und auch mehr Personal dafür. Auch Bundesbildungsministerin Prien hat sich zu dem Bericht geäußert. Sie findet,
2: dass die Investitionen in dieses umfassend verstandene Bildungssystem die Voraussetzung dafür sind, dass junge Menschen eine Chance haben, ein selbstbestimmtes Leben zu führen und auch an unserem politischen System teilzuhaben, gesellschaftliche Teilhabe überhaupt leben zu können. Ohne Bildung funktioniert das nicht.
0: Die Staatsanwaltschaft Potsdam ermittelt wegen häuslicher Gewalt gegen Schauspieler Christian Ulmen. In der Sache geht es um Vorwürfe seiner Ex-Frau Colleen Fernandes. Die 44-Jährige hatte ihm auch digitale Gewalt vorgeworfen. Das wird noch geprüft. Ulmen streitet die Vorwürfe ab. In deutschen Gärten gibt es immer weniger Spatzen. Bei der jährlichen Zählaktion des Naturschutzbundes wurden 9% weniger gezählt. Der NABU spricht von einem Alarmsignal. Hintergrund könnten Nahrungsmangel und der Verlust von Wohn- und Lebensraum sein. Kräuter Fürth hat den Klassenerhalt in Liga 2 klargemacht. Nach einer Niederlage im Hinspiel gewannen die Fürther das Relegationsrückspiel gegen Drittligist Rot-Weiß Essen mit 2:0. Essen hat zuletzt vor 19 Jahren in der zweiten Liga gespielt. 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
1: Ich bin Jana Klonikowski. Fast jeder oder jede Fünfte in Deutschland raucht. Das hat der Drogenbeauftragte der Bundesregierung, Hendrik Streeck, gesagt. Jugendliche sind mittlerweile immer häufiger am Rauchen und Vapen. In den letzten Jahren ist der Anteil der Raucher unter den 12- bis 17-Jährigen deutlich angestiegen. Streeck betont:
2: Aromen, die den Einstieg für Kinder und Jugendliche erleichtern, müssen vom Markt. Cola, Kaugummi, Erdbeer machen ein Abhängigkeitsprodukt am Ende angenehmer, süßer und sozial auch anschlussfähiger, wenn es eben nur nach Kiwi riecht und nicht nach Rauch. Und solche Aromen senken insgesamt die Hemmschwelle fürs Rauchen und den Konsum solcher Produkte.
1: Die Mehrheit der Deutschen findet, dass in puncto Bildungsgerechtigkeit noch viel zu tun ist. Das kam bei einer Umfrage des Deutschen Kinderhilfswerks raus. Vor allem Kinder aus sozial benachteiligten Familien haben oft das Nachsehen. Deshalb braucht es einheitliche Bildungsstandards und mehr Investitionen in Kitas und Schulen, so die Forderungen des Kinderhilfswerks. Und Bundesbildungsministerin Prien sagt, mehr Geld für das Bildungssystem sei kein nice to have, sondern eine Art Schicksalsfrage. Die neuesten russischen Drohungen im Ukraine-Krieg werden international scharf verurteilt. In einer gemeinsamen Erklärung bezeichneten fast 50 Länder die Einschüchterungsversuche als inakzeptabel. Deutschland hat außerdem den russischen Botschafter einbestellt und die EU ebenfalls den Geschäftsträger der russischen Botschaft. Russland hatte Ausländer und Diplomaten aufgefordert, Kiew wegen bevorstehender Angriffe zu verlassen. Erst am Pfingstwochenende hatte es massive russische Luftangriffe auf die ukrainische Hauptstadt gegeben. Greuther Fürth hat sich den letzten Platz in der zweiten Fußball-Bundesliga gesichert. Im Relegationsrückspiel setzten sich die Fürther mit 2:0 gegen Drittligist Rot-Weiß Essen durch und machten so die Niederlage aus dem Hinspiel wett. Essen muss damit weiter auf die Rückkehr in die zweite Liga warten. 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
1: Ich bin Jana Klonikowski. Schönen guten Morgen. Der DGB kritisiert eine mögliche Anhebung der Pflegeversicherungsbeiträge für Kinderlose. Menschen ohne Kinder zu bestrafen, löst keine strukturellen Probleme, sagte Vorstandsmitglied Piel dem Redaktionsnetzwerk Deutschland. Gesundheitsministerin Wagen prüft eine solche Anhebung offenbar. In der Diskussion um die Finanzierung der Pflege- und Krankenversicherung fordert jetzt auch der Sozialverband Deutschland, Beamte in die gesetzliche Krankenversicherung aufzunehmen. Bisher sind die allermeisten privat versichert. Die Mehrheit der Deutschen findet, dass in puncto Bildungsgerechtigkeit noch viel zu tun ist. Das kam bei einer Umfrage des Deutschen Kinderhilfswerks raus. Vor allem Kinder aus sozial benachteiligten Familien haben oft das Nachsehen. Deshalb braucht es einheitliche Bildungsstandards und mehr Investitionen in Kitas und Schulen, so die Forderungen des Kinderhilfswerks. Und Bundesbildungsministerin Prien sagt, mehr Geld für das Bildungssystem sei kein nice to have, sondern eine Art Schicksalsfrage. In Deutschland wird weiter viel geraucht und auch gewaped. Knapp ein Fünftel macht das, heißt es vom Statistischen Bundesamt. Am häufigsten greifen die 40- bis 44-Jährigen zur Kippe oder zur E-Zigarette. Aber auch bei Jugendlichen ist Rauchen wieder beliebter geworden. Dazu der Drogenbeauftragte der Bundesregierung, Hendrik Strick.
2: Jugendliche werden durch poppige Aufmachung süßen Geschmack an einen hochgradig abhängig machenden Stoff herangeführt, dem Nikotin, und abhängig gemacht. Das sind Produkte, die im Übrigen zu 90% in China hergestellt werden. Solche aromatisierten Stoffe wie Strawberry Kiwi Vapes sind in China selber verboten, aber wir importieren sie.
1: Die Staatsanwaltschaft Potsdam ermittelt wegen häuslicher Gewalt gegen Schauspieler Christian Ulmen. In der Sache geht es um Vorwürfe seiner Ex-Frau Colleen Fernandes. Die 44-Jährige hatte ihm auch digitale Gewalt vorgeworfen. Das wird noch geprüft. Ulmen streitet die Vorwürfe ab. Kräuter Fürth hat den Klassenerhalt in Liga 2 klargemacht. Nach einer Niederlage im Hinspiel gewannen die Fürther das Relegationsrückspiel gegen Drittligist Rot-Weiß Essen mit 2:0. Essen hat zuletzt vor 19 Jahren in der zweiten Liga gespielt. 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
1: Ich bin Jana Klonikowski. Schönen guten Morgen. Der DGB kritisiert eine mögliche Anhebung der Pflegeversicherungsbeiträge für Kinderlose. Menschen ohne Kinder zu bestrafen, löst keine strukturellen Probleme, sagte Vorstandsmitglied Piel dem Redaktionsnetzwerk Deutschland. Gesundheitsministerin Wagen prüft eine solche Anhebung offenbar. In der Diskussion um die Finanzierung der Pflege- und Krankenversicherung fordert jetzt auch der Sozialverband Deutschland, Beamte in die gesetzliche Krankenversicherung aufzunehmen. Bisher sind die allermeisten privat versichert. Einheitliche Bildungsstandards, damit alle Kinder die gleichen Chancen haben. Dafür spricht sich eine große Mehrheit der Menschen in Deutschland aus. Das zeigt eine Umfrage des Deutschen Kinderhilfswerks. Viele fordern außerdem mehr Investitionen in Kitas und auch mehr Personal dafür. Auch Bundesbildungsministerin Prien hat sich zu dem Bericht geäußert. Sie findet,
2: dass die Investitionen in dieses umfassend verstandene Bildungssystem die Voraussetzung dafür sind, dass junge Menschen eine Chance haben, ein selbstbestimmtes Leben zu führen und auch an unserem politischen System teilzuhaben, gesellschaftliche Teilhabe überhaupt leben zu können. Ohne Bildung funktioniert das nicht.
1: In Deutschland wird weiter viel geraucht und gewaped. Knapp ein Fünftel macht das, heißt es vom Drogenbeauftragten der Bundesregierung Streeck. Besonders auffällig, vor allem junge Menschen greifen wieder häufiger zu Zigaretten oder E-Zigaretten. Die neuesten russischen Drohungen im Ukraine-Krieg werden international scharf verurteilt. In einer gemeinsamen Erklärung bezeichneten fast 50 Länder die Einschüchterungsversuche als inakzeptabel. Russland hatte Ausländer aufgefordert, Kiew wegen bevorstehender Angriffe zu verlassen. Greuther Fürth hat sich den letzten Platz in der zweiten Fußball-Bundesliga gesichert. Im Relegationsrückspiel setzten sich die Fürther mit 2:0 gegen Drittligist Rot-Weiß Essen durch und machten so die Niederlage aus dem Hinspiel wett. Essen muss damit weiter auf die Rückkehr in die zweite Liga warten. 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
0: Moin miteinander, ich bin Manuela Stadtlanderlüschen aus Wiesmoor. Die Nachricht hat viele in Ostfriesland getroffen. Albrecht Weinberg ist tot. 101 Jahre wurde er alt. Er gehörte zu den wenigen Juden, die Auschwitz überlebt haben. Nach seiner Emigration in die USA kehrte er erst mehr als 60 Jahre später in seine Heimat zurück. Bis zuletzt hat er als Zeitzeuge unermüdlich, besonders in Schulen, über die Nazizeit aufgeklärt. Er wusste, wie schnell Menschenwürde verloren geht, wenn Hass lauter wird als Mitgefühl. Und trotzdem sprach aus ihm keine Bitterkeit, sondern Mut, Menschenliebe, Wachheit. Bei einem Bericht über ihn blieb ich an einem Satz hängen. Für viele Menschen sei Albrecht Weinberg gewesen wie ein Wärmekraftwerk. Was für ein Bild. Ein Mensch, der Wärme erzeugt, der anderen Kraft gibt, Licht, Energie. Genau das ist Pfingsten. Die Bibel erzählt von Menschen, die plötzlich brennen, nicht vor Wut oder Fanatismus, sondern für das Leben, für Verständigung, für Wahrheit. Gottes Geist erscheint ihnen als Feuer, nicht zerstörerisch, sondern wärmend, sogar dann oder gerade dann, wenn sie widersprechen. Ach Gott, schenk mehr Pfingsten.
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2: Heute wird es wieder schön sonnig mit nur wenigen harmlosen Wolken. Aber es wird nicht mehr so heiß wie gestern. Wir erreichen angenehme 19 Grad höchstens im Nordwesten. Aktuell messen wir auch schon 12 Grad in Hamburg-Horn und 13 Grad im Mommerland, in Jever, in Bad Zwischenahn und auf Norderney. Der Nordseewelle 3-Tage-Trend. Morgen auch wieder Sonnenschein pur bei maximal 22 Grad. Freitag eine Mischung aus Sonne und Wolken und etwas Wind bei bis zu 28 Grad Tagestop-Temperatur. Und Samstag Sonne pur und höchstens 22 Grad. Das nächste Hochwasser vor Baltrum haben wir um 9.37 Uhr.
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3: Ich bin Sönke Röhling. Schönen guten Morgen. Auch der Sozialverband Deutschland fordert, Beamte in die gesetzliche Kranken- und Pflegeversicherung aufzunehmen. So könnte das System zukunftssicherer werden, sagte die Vorstandsvorsitzende Engelmeier der Neuen Osnabrücker Zeitung. Jana Klonikowski.
4: Auch der Wirtschaftsweise Truger hatte zuletzt gefordert, Beamte in die gesetzliche Krankenkasse aufzunehmen. Bisher sind die allermeisten privat versichert. Auch in der SPD gibt es Sympathien für den Vorschlag. Der Verband der privaten Krankenversicherung sagt dagegen, das würde keine Probleme lösen. Um die Milliardenlöcher im System zu stopfen, will Gesundheitsministerin Wagen offenbar unter anderem den Pflegeversicherungsbeitrag für Kinderlose erhöhen. Das wird vom DGB scharf kritisiert.
3: Die Bundesregierung will mehr Tempo beim Wohnungsbau machen. Mit einer Gesetzesänderung sollen Planungs- und Genehmigungsprozesse deutlich beschleunigt werden, heißt es aus dem Bauministerium. Dieses Baugesetzbuch-Update soll heute auf den Weg gebracht werden. Einheitliche Bildungsstandards, damit alle Kinder die gleichen Chancen haben. Dafür spricht sich eine große Mehrheit der Menschen in Deutschland aus. Das zeigt eine Umfrage des Deutschen Kinderhilfswerks. Viele fordern außerdem mehr Investitionen in Kitas und auch mehr Personal. Bundesbildungsministerin Prien findet,
5: dass die Investitionen in dieses umfassend verstandene Bildungssystem die Voraussetzung dafür sind, dass junge Menschen eine Chance haben, ein selbstbestimmtes Leben zu führen und auch an unserem politischen System teilzuhaben, gesellschaftliche Teilhabe überhaupt leben zu können. Ohne Bildung funktioniert das nicht.
3: Am Verdener Landgericht wird heute das Urteil gegen die frühere RAF-Terroristin Daniela Klette erwartet. Es geht um mehrere bewaffnete Raubüberfälle. Die Verteidigung hat in ihrem Plädoyer aber noch Anträge eingereicht, die zur Verlängerung des Prozesses führen könnten, je nachdem, ob das Gericht die Anträge zulässt oder nicht. In Aurich ist ein 2-jähriges Mädchen von einem Auto erfasst und lebensgefährlich verletzt worden. Nach Angaben der Polizei war das Kind im Stadtteil Engels von einem Grundstück auf die Straße gelaufen. Ein 67-jähriger Fahrer konnte nicht mehr rechtzeitig bremsen. Ein Rettungshubschrauber flog das Mädchen in eine Klinik. Greuther Fürth hat den Klassenerhalt in der zweiten Fußball-Bundesliga geschafft. Nach ihrer Niederlage im Relegationshinspiel haben die Fürther das Rückspiel gegen Essen mit 2:0 gewonnen. 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
2: Besser ankommen mit dem besten Verkehrsservice um 6:03. Vorsicht bitte auf der A28 Oldenburg Richtung Bremen. Zwischen Marschweg und Rheinbrück steht ein kaputter Schwertransporter auf der rechten Spur.
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2: Es wird geblitzt in Bornhorst in der Elsfleter Straße, in Edewecht in der Wallstraße, in Emden in der Auricher Straße, in Jade in der Jader Straße und in Jever in der Anton-Günther Straße. Wenn ihr noch was gesehen habt, meldet's gerne an die Nordseewelle-Hotline 04931 97 3000. Und die nächste Fähre von Wangerooge nach Halle-Seel fährt um 7 Uhr. Gute Fahrt euch!
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2: Guten Morgen, ihr Lieben, und happy Mittwoch. Ich habe für euch in der Nordseewelle Playlist jetzt Axwell & Grosso mit More Than You Know und Sia mit Gimme Love.

Wer hat einen langen Körper, kurze Beine und Schwimmhäute zwischen den Zehen? Genau, die süßen Otter. 6:10, ihr die Nordseewelle Morning Show. Ich bin Lisa. Guten Morgen am Welttag der Otter. Ja, die werden auch Wassermarder genannt, weil sie zu der Familie der Marder gehören, aber amphibisch leben, also an Land und im Wasser. Und sie haben so richtig was drauf. Otter bremsen tatsächlich den Klimawandel. Sie ernähren sich unter anderem von Seeigeln, die wiederum Seealgen essen. Gäbe es also keine Otter mehr, würde es weniger Seealgen geben, von denen sich Fische ernähren unter anderem. Außerdem helfen Seealgen dabei, die Wassertemperatur zu regulieren. Otter spielen mit Steinen und benutzen sie auch als Werkzeug. Sie jonglieren damit, rollen sie herum und öffnen damit Muscheln. Richtig smart. Otter schlafen im Wasser und damit sie nicht von der Strömung davongetragen werden und sich gegenseitig verlieren, halten sie im Schlaf Händchen und das finde ich ja mal unfassbar süß.

0: Am besten Verkehrsservice um 6.31 Uhr. A28 Oldenburg Richtung Bremen zwischen Marschweg und Krainbrück. Ein kaputter Schwertransporter auf der rechten Spur. Passt hier gut auf. Es staut sich da auch auf 1 Kilometer und ihr müsst gerade 9 Minuten mehr einplanen.
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0: Es wird geblitzt in Bornhorst in der Elsfleter Straße 50. In Edewecht in der Wallstraße 30. In Emden in der Auricher Straße. In Jade in der Jader Straße. In Jever in der Anton-Günther Straße. Und in Ochtersum bei der Tankstelle Richtung Holtgast im 50er Bereich. Danke an Nils fürs Bescheid sagen. Wenn ihr noch was gesehen habt, dann könnt ihr es auch gerne an die Nordseewelle Hotline melden. 04931 97 3000. Ruft durch oder schickt eine WhatsApp direkt zu mir ins Studio.
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0: Ich wünsche euch einen wunderschönen guten Morgen. Nach 2 Songs habe ich die gute Nachricht des Tages für euch. Und da geht es um einen medizinischen Fortschritt bei uns im Nordwesten. Am Klinikum Oldenburg ist jetzt zum ersten Mal ein Patient mit einer CAR-T-Cell-Therapie gegen Knochenmark.

Medizinischer Fortschritt passiert immer und überall. Zuletzt auch bei uns im Nordwesten. Am Klinikum Oldenburg ist jetzt zum ersten Mal ein Patient mit einer CAR-T-Cell-Therapie gegen Knochenmarkkrebs behandelt worden und die ersten Ergebnisse machen Mut. Hier ist die Nordseewelle Morning Show mit Lisa und mit der guten Nachricht des Tages. Ja, zwei intensive Chemotherapien hatte der Patient schon hinter sich, aber der Krebs ist zurückgekommen. Statt einer weiteren Chemo hat er jetzt die CAR-T-Cell-Therapie bekommen, die fast ein bisschen nach Science-Fiction klingt. Ihm wurden Abwehrzellen aus seinem eigenen Blut entnommen und im Labor so verändert, dass sie Krebszellen erkennen und gezielt angreifen konnten. Danach wurden die aufgerüsteten Immunzellen über eine Infusion zurück in seinen Körper gegeben. Der Patient ist nicht komplett geheilt, aber der Krebs hat sich nicht ausgebreitet und heute fühlt er sich wieder fitter und kann sogar arbeiten. Die Behandlung gilt als vielversprechend und die Therapie gibt es jetzt bei uns im Nordwesten in Oldenburg. Das ist meine gute Nachricht des Tages heute für euch und das ist Ausdies mit Electrified.

Donna Lewis, I love you always, forever. Ein so sweeter Song um 6.44 Uhr in der Nordseewelle Morning Show. Ich wünsche euch einen wunderschönen guten Morgen an diesem wettertechnisch echt wieder schönen Mittwoch, denn wir bekommen wieder echt viel Sonne, aber es wird immerhin nicht so heiß. Ich fand es ja gestern schon, muss ich leider zugeben, ein bisschen zu heiß. Deshalb bin ich jetzt ganz froh, dass wir heute nur maximal 21 Grad bekommen. Und bitte fahrt vorsichtig auf der A28 Oldenburg Richtung Bremen zwischen Marschweg und Kreinbrück. Da steht ein kaputter Schwertransporter auf der rechten Spur. Wenn ihr noch was gesehen habt, meldet es gern an die Nordseewelle Hotline 04931 97 3000. Das ist jetzt Hunter X für euch mit Golden um 6:45 in der Nordseewelle Morning Show. Happy Mittwoch!

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11: Heute wird es wieder schön sonnig mit nur wenigen harmlosen Wolken und zum Glück nicht mehr ganz so heiß. Wir erreichen angenehme 19 Grad im Nordwesten. Aktuell 13 Grad in Ilo, in Jade, in Oldenburg-Umstede, in Achim und 13 Grad auch auf Jüst. Der Nordseewelle 3-Tage-Trend. Morgen auch wieder Sonnenschein pur bei maximal 22 Grad. Freitag eine Mischung aus Sonne und Wolken und etwas Wind bei bis zu 28 Grad Tagestop-Temperatur. Und Samstag Sonne pur bei höchstens 22 Grad. Und das nächste Hochwasser vor Borkum haben wir um 9.18 Uhr.
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12: Ich bin Sönke Röhling. Schönen guten Morgen. Der Deutsche Gewerkschaftsbund kritisiert eine mögliche Anhebung der Pflegeversicherungsbeiträge für Kinderlose. Menschen ohne Kinder zu bestrafen, löse keine strukturellen Probleme, sagte Vorstandsmitglied Piel dem Redaktionsnetzwerk Deutschland. Gesundheitsministerin Wagen prüft eine solche Anhebung offenbar. In der Diskussion um die Finanzierung der Pflege- und Krankenversicherung fordert unterdessen jetzt auch der Sozialverband Deutschland, Beamte in die gesetzliche Krankenversicherung aufzunehmen. Bisher sind die allermeisten privat versichert. Die meisten Deutschen finden, bei Bildungsgerechtigkeit bleibt noch viel zu tun. Das zeigt eine Umfrage des Deutschen Kinderhilfswerks. Benachteiligte Kinder hätten oft schlechtere Chancen. Das Hilfswerk fordert einheitliche Standards und mehr Geld für Kitas und Schulen. Der Zolldeal mit den USA steht. Heute sollen die EU-Länder dem Kompromiss noch formal zustimmen. Mehr von Silas Quiring.
13: Vor einer Woche hatten sich Vertreter von Europaparlament und Mitgliedstaaten darauf geeinigt, die Zölle auf US-Industriewaren wie Autos und Maschinen abzuschaffen. Im Gegenzug begrenzen die USA ihre Zölle auf die meisten EU-Produkte auf höchstens 15%. Mit dem Kompromiss soll ein neuer Handelskonflikt vermieden werden. US-Präsident Trump hatte zuletzt eine Deadline gesetzt. Bis zum US-Unabhängigkeitstag am 4. Juli soll der Deal in Kraft treten. Sonst werden die Zölle wieder hochgeschraubt. Nach den Mitgliedsländern soll das Europaparlament dann im Juni das finale Okay geben.
12: Am Pferdener Landgericht wird heute das Urteil gegen die frühere RAF-Terroristin Daniela Klette erwartet. Es geht um mehrere bewaffnete Raubüberfälle. Die Verteidigung hat in ihrem Plädoyer aber noch Anträge eingereicht, die zur Verlängerung des Prozesses führen könnten, je nachdem, ob das Gericht die Anträge zulässt oder nicht. Mit einer Razzia ist die Polizei in Wilhelmshaven, Sande und Schortens gestern gegen Betrug beim Autohandel vorgegangen. Die Verdächtigen sollen Taxen, Mietwagen und Co. angekauft, den Kilometerstand manipuliert und dann teuer weiterverkauft haben. Zwei Männer wurden direkt festgenommen. Die Osnabrücker Staatsanwaltschaft ermittelt. Greuther Fürth hat sich den letzten Platz in der zweiten Fußball-Bundesliga gesichert. Im Relegationsrückspiel gegen Essen setzten sich die Fürther mit 2:0 durch und machten so die Niederlage aus dem Hinspiel wett. 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
11: Besser ankommen mit dem besten Verkehrsservice um 7:03. Vorsicht bitte auf der A28 Leer Oldenburg. Zwischen Filsum und Appenremels in beide Richtungen Gefahr durch Rehe auf der Fahrbahn.
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11: Es wird geblitzt in Bornhorst in der Elsfleter Straße, in Edewecht in der Wallstraße, in Emden in der Auricher Straße, in Jade in der Jaderstraße, in Jever in der Anton-Günther-Straße und in Ochtersum bei der Tankstelle Richtung Holtgast im 50er-Bereich. Und wenn ihr noch was gesehen habt, meldet es gern an die Nordseewelle Hotline 04931 97 3000. Und die nächste Fähre von Emden nach Borkum fährt um 8 Uhr. Kommt gut über, ihr Lieben.
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11: Ich wünsche euch einen wunderschönen guten Morgen. Wir starten ganz entspannt und gut gelaunt in diesem Mittwoch mit der meisten Musik und allen aktuellen Hits. Ich habe Ava Max für euch mitgebracht, Sweet But Psycho. Und jetzt als erstes in der Nordseewelle Playlist Samba mit 12 to 12. 4:07 haben wir es jetzt. Guten Morgen, ihr Lieben. Happy Mittwoch. Startet entspannt rein mit uns.

0: 10 nach 7. Guten Morgen. Schön, dass ihr die Nordseewelle Morning Show eingeschaltet habt. Ich bin Lisa für euch am Start. Und heute wird es ja nicht ganz so warm draußen und wir können ohne zu schwitzen auf der Couch liegen und fernsehen. Heute startet eine neue Serie auf Prime Video, Spider Noir. Und Streaming-Mann Thomas, wir können ganz ins Marvel-Universum abtauchen.
1: Du weißt doch schon, wie es endet.
2: Gut dann. Fang von vorne an.
3: Spider Noir spielt im Spider-Man-Universum. Oscar-Preisträger Nicolas Cage spielt im New York der 30er Jahre einen Privatdetektiv, der gleichzeitig ein Superheld ist.
4: Was ist mit ihm passiert?
1: Ich habe ein paar Typen in einer Bar vermöbelt.
3: Er bekommt es gleich mit mehreren Marvel-Bösewichten zu tun. Fans können die Serie entweder in Schwarz-Weiß gucken oder in Farbe.
4: Woran denken Sie gerade?
1: Ich habe eine kleine Existenzkrise, um ehrlich zu sein.
0: Spider Noir Staffel 1 ab heute auf Prime Video. Und hier geht's jetzt weiter mit Medusa und Henry Camomile. Don't wanna go home.

Kevin Little, Turn Me On um 7.17 Uhr in der Nordzer Welle Morning Show. Guten Morgen, ich freue mich total auf diesen Mittwoch, denn wir bekommen wieder schön viel Sonnenschein, aber es wird nicht so heiß wie gestern. Ich fand das gestern echt schon ein bisschen zu viel, muss ich ehrlich zugeben. Aber heute erreichen wir bis zu 19 Grad und das finde ich komplett fein. Und bitte fahrt vorsichtig auf der A28 Leer-Oldenburg zwischen Filsum und Appenremels in beide Richtungen. Gefahr durch Rehe auf der Fahrbahn, passt hier gut auf. Und wenn ihr noch was gesehen habt, dann meldet es gern rein an die Nordzer Welle Hotline 04931 97 3000. Das ist Miles Smith für euch mit Stay. Guten Morgen.

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14: Heute wird's wieder schön sonnig mit nur wenigen harmlosen Wolken und wir erreichen angenehme 19 Grad im Nordwesten. Aktuell kommen wir auf 12 Grad in Nenndorf, 13 sind's in Apen, in Bremen-Leer und auf Borkum. 14 Grad messen wir in Bockhorn. Der Nordseewelle 3-Tage-Trend. Morgen auch wieder Sonnenschein pur bei maximal 21 Grad. Freitag eine Mischung aus Sonne und Wolken und etwas Wind bei bis zu 28 Grad Tagestop-Temperatur. Und Samstag Sonne pur und höchstens 22 Grad. Das nächste Hochwasser vor Dornumersiel haben wir um Punkt 10 Uhr.
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15: Ich bin Cornelius Dreger. Schönen guten Morgen. In Aurich ist ein 2-jähriges Mädchen von einem Auto erfasst und lebensgefährlich verletzt worden. Laut Polizei lief das Kind im Stadtteil Egils von einem Grundstück auf die Straße. Ein 67-jähriger Fahrer konnte nicht mehr rechtzeitig bremsen. Ein Rettungshubschrauber flog das Mädchen in eine Klinik. Influencer und Unternehmer Keno Veit will doch nicht Bürgermeister von Wiesmoor werden. Auf Instagram hat er in einem Video mitgeteilt, er habe sich zwischen seinem Betrieb und der Kandidatur für das Amt entscheiden müssen. Nun werde es der Betrieb. Kandidat sei er auch offiziell noch nicht gewesen. Gewählt wird in Wiesmoor Mitte September bei der Kommunalwahl. Am Pferdener Landgericht könnte heute das Urteil gegen die frühere RAF-Terroristin Daniela Klette fallen. Es geht um mehrere bewaffnete Raubüberfälle. Die Verteidigung hat in ihrem Plädoyer aber noch Anträge eingereicht, die zur Verlängerung des Prozesses führen könnten, je nachdem, ob das Gericht die Anträge zulässt oder nicht. Niedersachsens Innenministerin Behrens will Kommunen bei der Verwaltungsdigitalisierung stärker anschieben. Die Digitalisierungstaskforce des Landes soll den Kommunen zum Beispiel ganz konkret vor Ort bei der Einführung von digitalen Verwaltungsvorgängen helfen. Wir werden nicht vorankommen, wenn wir das nicht in die Kommunen bringen, sagt Behrens. 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
14: Besser ankommen mit dem besten Verkehrsservice. Um 7.32 Uhr jetzt genau. B72. Zwischen Marienhafen und Norden-Süd ist es voller, 7 Minuten plus. Und schon mal der Hinweis für heute Abend. Auf der B436 in Leer wird die Jan-Berghaus-Brücke wegen Wartungsarbeiten zwischen 20 und 22 Uhr voll gesperrt. Die Umleitung führt euch über den Ems-Tunnel auf der A31.
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14: Es wird geblitzt in Bornhorst in der Elsblätter Straße. In Buttvorde Richtung Bohave im 50er Bereich. In Edewecht in der Wallstraße. In Emden in der Auricher Straße. In Jade in der Jader Straße. In Jever in der Anton-Günther Straße. In Ochtersum bei der Tankstelle Richtung Holtgast im 50er Bereich. Und in Schortens in der Jeverschen Straße. Hier gilt auch Tempo 50. Dankeschön an Sarah fürs Bescheid sagen. Stausblitzerstörungen könnt ihr gerne melden, telefonisch oder per WhatsApp an die Nordseewelle Hotline 04931 97 3000. Und die nächste Fähre von Jüst nach Norddeich fährt um 8:30 mit dem Töverland Express. Gute Fahrt euch!
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14: Guten Morgen zusammen. Nach zwei Songs spreche ich mit Bestseller-Autor Klaus-Peter Wolf, denn der bringt heute den ersten Band einer neuen Trilogie raus. Und zwar das Sommerfeld-Solo, Der Auftrag. Ich sag's euch, das wird richtig spannend und ihr könnt nachher auch noch eine Ausgabe von diesem neuen Buch gewinnen. Aber gleich quatsche ich erstmal mit Klaus-Peter Wolf drüber. Nach Pink mit Trustfall. Und das ist Ariana Grande für euch mit Twilight.

0: Seine Ostfriesen-Krimis umfassen mittlerweile 20 Bände und heute bringt Bestseller-Autor Klaus-Peter Wolf den ersten Band einer neuen Trilogie raus. Hier ist die Nordseewelle Morning Show mit Lisa und das neue Buch heißt Sommerfeld Solo, der Auftrag. Klaus-Peter, es ist schon die dritte Trilogie rund um den Serienmörder Dr. Bernhard Sommerfeld.
1: Ich schreibe ja so gern Trilogien. Dann kommt so die Erzähllust in mir beim Schreiben. Und oft, wenn ein Roman fertig ist, dann werde ich richtig traurig. Das ist so, die Party ist zu Ende, alle gehen nach Hause und ich bleibe in der dreckigen Wohnung zurück. Wer will das denn? Und dann möchte ich gern weitererzählen. Darum ist die Ostfriesen-Krimi-Reihe so breit angelegt. Jetzt schreibe ich den 21. gerade. Und bei den Einzelromanen, das ist nichts für mich. Dann brauche ich schon eine Trilogie.
0: Auch eine Erkenntnis. Mit deinen Ostfriesen-Krimis wird es auch immer weitergehen.
1: Ja, das ist alles nicht auserzählt, weil ich ja ganz in den Personen bin. Und aufzuhören zu schreiben, wäre ja, als würden die dann alle sterben. Und viele sind wirklich meine Freunde geworden und mir ans Herz gewachsen. Ich mag ja sogar die Bösen. Ein Schriftsteller muss alle seine Figuren lieben, auch die Schlimmen. Und gleichzeitig muss man sie unter Druck setzen und ihnen Böses antun. Im Leben bin ich ein ganz netter Mensch, aber mit meinen Figuren gehe ich wirklich hart um.
0: Von seinem neuen Buch Sommerfeld Solo, der Auftrag, könnt ihr euch ab heute selbst überzeugen. Und gegen 8:50 habt ihr die Chance, hier eine Ausgabe von uns geschenkt

Feel So Good um 7.48 Uhr in der Nordseewelle Morning Show. Guten Morgen zusammen. Heute wird das Wetter wieder richtig schön. Ganz, ganz viel Sonne und nur so ein paar harmlose Wolken, die zwischendurch mal so am Himmel entlang streifen. Dazu bis zu 19 Grad heute. Und geblitzt wird in Schortens in der Jeferschen Straße im 50er-Bereich. Danke an Sarah fürs Bescheid sagen. Wenn ihr noch was gesehen habt, könnt ihr es auch gerne an die Nordseewelle-Hotline melden. 04931 97 3000. Das ist jetzt Joel Corey für euch mit Head and Heart.

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16: Heute wird es schön sonnig mit nur wenigen harmlosen Wolken und zum Glück nicht mehr so heiß wie gestern. Wir erreichen angenehme 19 Grad höchstens im Nordwesten. Aktuell kommen wir auf 13 Grad in Hagermarsch und in Hamburg-Heimfeld. 13 Grad auch auf Wangerooge. 14 sind es in Altjürden und in Oldenburg-Twilbeke. Der Nordseewelle 3-Tage-Trend. Morgen auch wieder Sonnenschein pur bei maximal 21 Grad. Freitag dann eine Mischung aus Sonne und Wolken und dazu etwas Wind bei bis zu 28 Grad Tagestopptemperatur. Also dann wieder sehr warm. Aber Samstag wieder angenehmer mit höchstens 22 Grad, aber auch viel Sonnenschein. Also das finde ich richtig schön. Und das nächste Hochwasser vor Emden haben wir heute Vormittag um 10:45.
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17: Ich bin Sönke Röhling. Schönen guten Morgen. Die Bundesregierung will den Wohnungsbau in Deutschland beschleunigen. Dafür soll heute eine Reform des Baurechts auf den Weg gebracht werden. Mehr von Dirk Justus.
18: So soll der Wohnungsbau in Regionen mit angespannten Märkten Vorrang vor dem Natur- und Denkmalschutz bekommen, heißt es aus dem Bauministerium. Außerdem soll mehr gegen sogenannte Schrottimmobilien getan werden, also gegen Besitzer, die ihre Häuser verfallen lassen. Das kann bis zur Enteignung gehen. Hintergrund des Ganzen ist der schleppende Wohnungsbau, denn letztes Jahr sind in Deutschland nur 207.000 neue Wohnungen fertig gebaut worden. So wenige wie seit über 10 Jahren nicht mehr.
17: Auch der Sozialverband Deutschland fordert, Beamte in die gesetzliche Kranken- und Pflegeversicherung aufzunehmen. So könne das System zukunftssicher werden, sagt die Vorstandsvorsitzende Engelmeier der Neuen Osnabrücker Zeitung. Ähnliches hatte zuletzt auch der Wirtschaftsweise Truger gefordert. Einheitliche Bildungsstandards, damit alle Kinder die gleichen Chancen haben. Dafür spricht sich eine große Mehrheit der Menschen in Deutschland aus. Das zeigt eine Umfrage des Deutschen Kinderhilfswerks. Viele fordern außerdem mehr Investitionen in Kitas und auch mehr Personal. Bundesbildungsministerin Prien findet,
19: dass die Investitionen in dieses umfassend verstandene Bildungssystem die Voraussetzung dafür sind, dass junge Menschen eine Chance haben, ein selbstbestimmtes Leben zu führen und auch an unserem politischen System teilzuhaben, gesellschaftliche Teilhabe überhaupt leben zu können. Ohne Bildung funktioniert das nicht.
17: Der spektakuläre Juwelenraub im Pariser Louvre wird verfilmt. An dem Projekt wird schon gearbeitet. Im Herbst hatten Einbrecher mehrere Schmuckstücke aus dem berühmten Museum gestohlen. Der Schaden liegt bei 88 Millionen Euro. Influencer und Unternehmer Keno Veit will doch nicht Bürgermeister von Wiesmoor werden. Auf Instagram hat er in einem Video mitgeteilt, er habe sich zwischen seinem Betrieb und der Kandidatur für das Amt entscheiden müssen. Nun wird es der Betrieb. Kandidat sei er auch noch nicht offiziell gewesen. Gewählt wird in Wiesmoor Mitte September bei der Kommunalwahl. Die DFB-Elf startet heute in die WM-Vorbereitungen. Auf dem Gelände von Ausrüster Adidas in Herzogenaurach steht das Trainingslager an. Am Sonntag testet die Mannschaft dann in Mainz gegen Finnland, ehe es nächste Woche in die USA geht. 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
16: Besser ankommen mit dem besten Verkehrsservice um eine Minute nach acht. B72 zwischen Marienhafen und Norden Süd ist es voller. Ihr müsst hier eine Viertelstunde mehr einplanen wegen dichtem Verkehr. B401 zwischen Hunsmühlen und Eversten, ebenfalls dichter Verkehr, hier kommen 7 Minuten für euch obendrauf. Und schon mal der Hinweis für heute Abend, auf der B436 in Leer wird die Jan-Berghaus-Brücke wegen Bauarbeiten zwischen 20 und 22 Uhr voll gesperrt. Die Umleitung führt über den Ems-Tunnel auf der A31.
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16: Es wird geblitzt in Bornhorst in der Elsfleter Straße. In Buttvorde Richtung Bohave im 50er-Bereich. In Edewecht in der Wallstraße. In Emden in der Auricher Straße. In Jade in der Jader Straße. In Jever in der Anton-Günther Straße. In Ochtersum bei der Tankstelle Richtung Holtgast im 50er-Bereich. Und in Schortens in der Jeverschen Straße. Auch hier solltet ihr nicht schneller als 50 fahren. Und wenn ihr noch was gesehen habt, Staus, Blitzer oder Störungen, dann könnt ihr das auch noch gerne an die Nordseewelle Hotline melden. 04931 97 3000. Ruft durch oder schickt eine WhatsApp-Nachricht direkt zu mir ins Studio. Und die nächste Fähre von Spiekeroog nach Neuharlinger Siel fährt um 9:30. Gute Überfahrt.
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16: Guten Morgen zusammen. Wir quatschen gleich mal drüber, wie wir unser Handy ein bisschen aus der Hand legen können. Ich weiß ja nicht, wie es euch geht, aber meine Bildschirmzeit ist schon immer relativ hoch. Und gerade bei dem guten Wetter möchte ich echt weniger am Handy sein. Dafür gibt's Tipps nach Calvin Harris und dem Rag & Bone Man mit Giant. Und das ist Hosier für euch mit Too Sweet. Guten Morgen.

Gerade bei dem schönen Wetter im Nordwesten sollten wir das Leben vor dem Bildschirm genießen und nicht ständig aufs Handy starren. Hier ist die Nordsee Welle Morning Show mit Lisa und ich habe jetzt Tipps für weniger Handyzeit für euch. Am einfachsten ist es, das Handy zu Hause in einen anderen Raum zu legen oder, wenn wir rausgehen, es zu Hause zu lassen. Nach dem Motto aus den Augen, aus dem Sinn verbringen wir automatisch weniger Zeit an dem Ding. Wir können uns auch ein Limit für die Bildschirmzeit oder bestimmte Apps setzen. Zum Beispiel maximal eine Stunde pro Tag für Instagram. Damit behalten wir den Überblick über unsere Handyzeit und können die Apps nach Ablauf der Zeit nicht mehr benutzen. Wir können unser Handy auch in den Nicht-Stören-Modus versetzen. Dann können uns nur noch ausgewählte Kontakte erreichen und alle anderen Benachrichtigungen werden erstmal nicht angezeigt. Dadurch verleiten uns Mitteilungen nicht dazu, ans Handy zu gehen. Auch Farben spielen eine Rolle. Wenn wir unser Gerät auf schwarz-weiß stellen, wirkt die sonst so lebendige Welt des Handys plötzlich sehr eintönig und langweilig. So fällt es uns leichter, das Ding wegzulegen. Also, genießt eure handyfreie Zeit im Nordwesten und jetzt hier bei Nordsee Welle mit Kygo, Khaled und Griffin.

Mit viel Sonne und bis zu 19 Grad im Nordwesten. Das war Corona für euch mit Rhythm of the Night um 8.18 Uhr in der Nordseewelle Morning Show. Und geblitzt wird heute Morgen in Budvorde Richtung Bohave im 50er Bereich. Wenn ihr noch was gesehen habt, meldet es gerne an die Nordseewelle Hotline 04931 97 3000. Das ist Milo für euch mit Castaways. Guten Morgen zusammen.

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9: Schön wird's heute. Viel Sonne und nur weniger harmlose Wolken. Zum Glück nicht mehr ganz so heiß wie gestern. Wir erreichen aber immer noch angenehme 19 Grad im Nordwesten. Im Moment kommen wir auf 13 Grad auf Spiekeroog. 14 Grad messen wir in Berenburg, in Schortens, in Hude und in Euten. Der Nordseewelle 3-Tage-Trend. Morgen dann auch wieder Sonnenschein pur bei maximal 21 Grad. Freitag eine Mischung aus Sonne und Wolken. Dazu wird auch etwas Wind wehen und es wird wieder richtig warm. Bis zu 28 Grad Tagestoptemperatur bekommen wir. Samstag auch wieder Sonne pur, aber höchstens 22 Grad. Und das nächste Hochwasser vor Hallesiel haben wir um 10 nach 10.
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10: Ich bin Cornelius Dreger. Schönen guten Morgen. In Jemgum sind am Wochenende mehrere Schafe gerissen worden. Unklar ist noch, ob ein Wolf für die Risse verantwortlich ist. Das wird nun untersucht. Im Reiterland war zuletzt vor 2 Jahren ein Wolf unterwegs, der über Monate immer wieder Schafe riss. Mit einer Razzia ist die Polizei in Wilhelmshaven, Sande und Schortens gestern gegen Betrug beim Autohandel vorgegangen. Die Verdächtigen sollen Taxis, Mietwagen und Co. angekauft, den Kilometerstand manipuliert und teurer weiterverkauft haben. 2 Männer wurden direkt festgenommen. Die Osnabrücker Staatsanwaltschaft ermittelt. Auf dem Bundeswehrübungsplatz in Scheuen bei Celle haben sich 2 Fallschirmspringer gestern am späten Abend in Bäumen verfangen. Zur Rettung rückte auch die Feuerwehr an. Ein Soldat wurde mit einer Drehleiter aus 6 Metern Höhe gerettet, eine Soldatin mit einer tragbaren Leiter aus 10 Metern. Beide blieben unverletzt. Der Verkehrsverbund Bremen-Niedersachsen hat im letzten Jahr rund 184 Millionen Euro eingenommen, ein leichtes Plus. Das lag vor allem an den gestiegenen Abos fürs Deutschlandticket. Insgesamt ist die Zahl der Fahrgäste aber etwas gesunken. Zum VBN gehören 31 Verkehrsunternehmen, unter anderem die BSAG, der Metronom und die Nordwestbahn. 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
9: Besser ankommen mit dem besten Verkehrsservice um 8.31 Uhr. B72 zwischen Marienhafen und Norden-Süd. Dichter Verkehr, eine Viertelstunde kommt obendrauf. Und schon mal der Hinweis für heute Abend. Auf der B436 in Leer wird die Jan-Berghaus-Brücke wegen Wartungsarbeiten zwischen 20 und 22 Uhr voll gesperrt. Die Umleitung führt über den Ems-Tunnel auf der A31.
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9: Es wird geblitzt in Bornhorst in der Elsfleter Straße. In Buttvorde Richtung Burhafe im 50er-Bereich. In Edewecht in der Wallstraße. In Emden in der Auricher Straße. In Jade in der Jader Straße. In Jever in der Anton-Günther-Straße. In Ochtersum bei der Tankstelle Richtung Holtgast im 50er-Bereich. Und in Schortens in der Jeferschen Straße. Auch hier solltet ihr nicht schneller als 50 fahren. Und wenn ihr noch was gesehen habt, Staus, Blitzer oder Störungen, dann meldet es auch gern an die Nordseewelle Hotline 04931 97 3000. Ruft durch oder schickt eine WhatsApp-Nachricht. Und die nächste Fähre von Bensersiel nach Langeoog fährt um 9:30. Gute Fahrt euch!
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9: Guten Morgen zusammen. Startet entspannt in diesen Mittwoch mit uns und mit Clean Bandit, Rockabye. Und jetzt als erstes Ray Dalton mit Blood Runnin'.

Standard mit Rockabye für euch in der Nordseewelle Morning Show. Wir haben 8.39 Uhr. Ich bin Lisa Förch am Start. Und als nächstes spiele ich Lucent mit Love Bites Back für euch. Hier ist die Sängerin noch nicht so bekannt, aber in Großbritannien auf jeden Fall. Und ihr erratet nie, wodurch sie bekannt geworden ist. Sie hat den Rekord für die meisten täglichen Anfragen in einer Musikerkennungs-App gebrochen, nachdem ein Coversong von ihr in einer beliebten Serie lief. Das ist echt was Besonderes. Jetzt geht Lucents Song Love Bites Back durch die Decke und den können wir bald vielleicht auch live hören, denn heute startet ihre Apothecary Tour. Sie hat auch einige Auftritte in Deutschland. Anfang Juni ist sie in Leipzig, Stuttgart, Köln, Frankfurt und Berlin und am nächsten ist ihr Konzert in Hannover am 6. Juni, ist aber tatsächlich leider schon ausverkauft. Aber hier bei Nordseewelle bekommt ihr Lucent auf jeden Fall. Hier ist sie für euch mit Love Bites Back.

Sommertag. 8.46 Uhr haben wir es. Schön, dass ihr die Nordseewelle Morning Show eingeschaltet habt. Happy Mittwoch. Bitte passt gut auf den Straßen. Ich gebe euch schon mal den Hinweis für heute Abend. Auf der B436 in Leer wird die Jan-Berghaus-Brücke wegen Wartungsarbeiten zwischen 20 und 22 Uhr voll gesperrt. Die Umleitung führt über den Ems-Tunnel auf der A31. Wenn ihr noch was gesehen habt, meldet es gerne an die Nordseewelle Hotline 04931 97 3000. Das ist Samba für euch mit Undressed.

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16: Heute schön sonnig und bis zu 19 Grad im Nordwesten. Aktuell 13 Grad in Schillig und auf Langeoog, 14 in Eversmeer, 15 in Oldenburg-Wechleu und 16 schon in Bremen-Neustadt. Der Nordseewelle 3-Tage-Trend. Morgen auch wieder Sonnenschein pur bei maximal 21 Grad. Freitag eine Mischung aus Sonne und Wolken und etwas Wind bei bis zu 28 Grad Tagestop-Temperatur. Und Samstag auch weiterhin schön sonnig und wieder höchstens 22 Grad. Das nächste Hochwasser vor Huxiel haben wir um 10:45.
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17: Ich bin Sönke Röhling. Schönen guten Morgen. Die Bundesregierung will mehr Tempo beim Wohnungsbau machen. Das Baugesetzbuch-Update soll heute auf den Weg gebracht werden. Damit sollen Planungs- und Genehmigungsprozesse deutlich beschleunigt werden. Unter anderem soll der Wohnungsbau in Regionen mit angespannten Märkten Vorrang vor dem Natur- und Denkmalschutz bekommen. Im vergangenen Jahr sind in Deutschland nur 207.000 neue Wohnungen fertig gebaut worden, so wenige wie seit über 10 Jahren nicht mehr. Der Deutsche Gewerkschaftsbund kritisiert eine mögliche Anhebung der Pflegeversicherungsbeiträge für Kinderlose. Menschen ohne Kinder zu bestrafen, löse keine strukturellen Probleme, sagte Vorstandsmitglied Piel dem Redaktionsnetzwerk Deutschland. Gesundheitsministerin Wagen prüft eine solche Anhebung offenbar. Der Zolldeal mit den USA steht. Heute sollen die EU-Länder dem Kompromiss noch formal zustimmen. Mehr von Silas Quiring.
18: Vor einer Woche hatten sich Vertreter von Europaparlament und Mitgliedstaaten darauf geeinigt, die Zölle auf US-Industriewaren wie Autos und Maschinen abzuschaffen. Im Gegenzug begrenzen die USA ihre Zölle auf die meisten EU-Produkte auf höchstens 15%. Mit dem Kompromiss soll ein neuer Handelskonflikt vermieden werden. US-Präsident Trump hatte zuletzt eine Deadline gesetzt. Bis zum US-Unabhängigkeitstag am 4. Juli soll der Deal in Kraft treten. Sonst werden die Zölle wieder hochgeschraubt. Nach den Mitgliedsländern soll das Europaparlament dann im Juni das finale Okay geben.
17: Am Pferdener Landgericht wird heute das Urteil gegen die frühere RAF-Terroristin Daniela Klette erwartet. Es geht um mehrere bewaffnete Raubüberfälle. Die Verteidigung hat in ihrem Plädoyer aber noch Anträge eingereicht, die zur Verlängerung des Prozesses führen könnten, je nachdem, ob das Gericht die Anträge zulässt oder nicht. In Yemgum sind am Wochenende mehrere Schafe gerissen worden. Unklar ist noch, ob ein Wolf für die Risse verantwortlich ist. Das wird nun untersucht. Im Reiderland war zuletzt vor 2 Jahren ein Wolf unterwegs, der über Monate immer wieder Schafe riss. Noch gut 2 Wochen bis zur Fußball-WM in Mexiko, Kanada und den USA. Und für die deutsche Nationalmannschaft wird es ab heute ernst. Das Team von Bundestrainer Nagelsmann startet in die Vorbereitungen. Am Sonntag steht dann noch ein Test gegen Finnland an. Nächste Woche fliegt der DFB-Tross dann ins Quartier in die USA. 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
16: Besser ankommen mit dem besten Verkehrsservice um 9:03. Bitte Vorsicht in Oldenburg in der Straßburger Straße. Zwischen Güterstraße und Berliner Platz in beiden Richtungen ist die Straßburger Straße bis auf Weiteres gesperrt. Da läuft nämlich eine Unfallaufnahme. Das müsst ihr bitte umfahren. B72 zwischen Marienhafe und Norden-Süd. Dichter Verkehr, eine Viertelstunde kommt für euch obendrauf.
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16: Es wird geblitzt in Bornhorst in der Elsfleter Straße, in Buttvorde Richtung Bohave im 50er-Bereich, in Edewecht in der Wallstraße, in Emden in der Auricher Straße, in Jade in der Jader Straße, in Jever in der Anton-Günther-Straße, in Ochtersum bei der Tankstelle Richtung Holtgast Tempo 50 und in Schortens in der Jeverschen Straße. Auch hier solltet ihr nicht schneller als 50 fahren. Wenn ihr noch was gesehen habt, meldet es gern an die Nordseewelle Hotline 04931 97 3000. Und die nächste Fähre von Norderney nach Norddeich fährt 21:45. Kommt gut über, ihr Lieben.
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16: Guten Morgen zusammen. Ich spreche jetzt nach 2 Songs nochmal mit Klaus-Peter Wolf. Der Bestseller-Autor bringt nämlich heute einen neuen Ostfriesen-Krimi raus. Es ist der erste Band einer neuen Trilogie und den stellt er euch gleich vor mit mir zusammen und dann habt ihr auch die Chance, ein Exemplar davon zu gewinnen. Nach Adam Lambert mit What Are You Want From Me und Felix Jehn und Leonie mit Ben.

0: Ostfriesen-Krimi-Autor Klaus-Peter Wolf ist so ein kreativer Kopf, der kann gar nicht anders als Bücher schreiben. Und heute kommt ein neues Buch von ihm raus, Sommerfeld-Solo, Der Auftrag. Ihr hört die Nordseewelle Morning Show mit Lisa und ich spreche mit Klaus-Peter. Dr. Bernhard Sommerfeld ist ein charismatischer Arzt, Serienkiller und beliebt bei deinen Leserinnen und Lesern.
1: Der hat ja 2 Trilogien bekommen und nach der letzten Trilogie haben hunderte Fans geschrieben, Klaus-Peter, das muss weitergehen. Und er ist der beliebteste Serienkiller unseres Landes, muss man schon mal sagen. Und auch noch durch die Fernsehausstrahlungen und so. Er hat einfach viele Fans. Und ich dachte, ich muss weitermachen. Und dann hatte ich eine Idee.
0: Verrätst du sie uns? Es geht ja darum, dass Sommerfeld den Tod seiner Frau aufklären möchte.
1: Als mir die Idee kam, da wusste ich, das musst du schreiben. Und zwar, er ist nicht weit von eurem Studio entfernt. Im Seniorenheim der AWO, da war meine Mama. Meine Mutter war von der AWO sehr begeistert hier im Norden und hat gesagt, die sind so lieb und das hat ihr sehr gut getan, dort zu wohnen. Und Sommerfeld geht dorthin als 85-jährige Dame, als Sabine Dietchen mit einem Rollator. Niemand sucht einen Serienkiller in Frauenkleidern mit Rollator bei der AWO.
0: Ob er so das Rätsel um seine ermordete Frau lösen kann, erfahren wir ab heute in Sommerfeld Solo der Auftrag. 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

mit Loveful um 9.18 Uhr in der Nordseewelle Morning Show. Guten Morgen zusammen. Ich hoffe, ihr genießt diesen Mittwoch bei viel Sonne und nicht mehr so heißen Temperaturen, aber immer noch angenehme 19 Grad sind drin. Also, da dürfen wir uns doch echt nicht beschweren, oder was meint ihr? Geblitzt wird heute Morgen in Warpeldorf aus Spole kommt bei der Autobahnbrücke im 70er Bereich. Vielen Dank an Klaus fürs Bescheid sagen. Und wenn ihr noch was gesehen habt, meldet es gerne an die Nordseewelle Hotline 04931 97 3000. Das ist Taylor Swift für euch mit Cruel Summer. Guten Morgen und Happy Mittwoch.

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12: Heute wird es wieder schön sonnig mit nur wenigen harmlosen Wolken. Aber es wird auch nicht mehr so heiß wie gestern. Wir erreichen angenehme 19 Grad, höchstens im Nordwesten. Aktuell messen wir 13 Grad auf Baltrum, 14 in Lütetsburg, 15 in Dangast und 16 Grad in Mettchendorf und in Stur. Der Nordseewelle 3-Tage-Trend. Morgen auch wieder Sonnenschein pur bei maximal 21 Grad. Freitag gesellen sich ein paar Wolken zu der Sonne und es wird auch ein bisschen windig, aber wieder sehr warm. Bis zu 28 Grad Tagestop-Temperatur sind drin. Samstag dann wieder viel Sonnenschein und bis zu 22 Grad höchstens. Das nächste Hochwasser vor Schillig haben wir um kurz nach 10:30.
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13: Ich bin Cornelius Dreger. Schönen guten Tag. In Aurich ist ein 2-jähriges Mädchen von einem Auto erfasst und lebensgefährlich verletzt worden. Laut Polizei lief das Kind im Stadtteil Egils von einem Grundstück auf die Straße. Ein 67-jähriger Fahrer konnte nicht mehr rechtzeitig bremsen. Ein Rettungshubschrauber flog das Mädchen in eine Klinik. Influencer und Unternehmer Keno Veit will doch nicht Bürgermeister von Wiesmoor werden. Auf Instagram hat er in einem Video mitgeteilt, er habe sich zwischen seinem Betrieb und der Kandidatur für das Amt entscheiden müssen. Nun werde es der Betrieb. Kandidat sei er auch offiziell noch nicht gewesen. Gewählt wird in Wiesmoor Mitte September bei der Kommunalwahl. Am Pferdener Landgericht könnte heute das Urteil gegen die frühere RAF-Terroristin Daniela Klette fallen. Es geht um mehrere bewaffnete Raubüberfälle. Die Verteidigung hat in ihrem Plädoyer aber noch Anträge eingereicht, die zur Verlängerung des Prozesses führen könnten, je nachdem, ob das Gericht die Anträge zulässt oder nicht. Schwimmbad zu und weniger Kultur, das hält der Niedersächsische Städte- und Gemeindebund für falsch. Präsident Trips warnt in der Neuen Osnabrücker Zeitung vor noch mehr Kürzungen bei freiwilligen Leistungen der Kommunen. Das bringe Unzufriedenheit und sei am Ende demokratiegefährdend. 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
12: Besser ankommen mit dem besten Verkehrsservice. A28 Oldenburg Richtung Bremen. Zwischen Hude und Gandacke See West 1 Kilometer Stau, 6 Minuten plus. B72 zwischen Marienhafen und Norden Süd. Dichter Verkehr, 7 Minuten länger. Und auf der B436 in Leer wird die Jan-Berghaus-Brücke wegen Wartungsarbeiten heute Abend zwischen 20 und 22 Uhr voll gesperrt. Die Umleitung führt dann über den Ems-Tunnel auf der A31.
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12: Es wird geblitzt in Bornhorst in der Elsfleter Straße. In Burtforde Richtung Burhafe im 50er Bereich. In Edewecht in der Wallstraße. In Emden in der Auricher Straße. In Jade in der Jader Straße. In Jever in der Anton-Günther Straße. In Ochtersum bei der Tankstelle Richtung Holtgast im 50er Bereich. In Schortens in der Jeferschen Straße auch 50. In Süderneuland in der Wurzeldeicher Straße im 50er Bereich. Danke an Manu fürs Bescheid sagen. Und noch ein Blitzer in Wappeldorf von Spole kommt bei der Autobahnbrücke. Hier gilt Tempo 70. Staus-Blitzerstörungen könnt ihr gerne an die Nordseewelle Hotline melden. 04931 97 3000. Und die nächste Fähre von Nesmaseelen nach Baltrum fährt um 11 Uhr. Kommt gut über, ihr Lieben.
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12: Und jetzt auch mit Iggy Kelly. Heard it all. Guten Morgen.

viel Sonne und um die 30 Grad. Ich hoffe, ihr habt das Wetter gestern bei uns im Nordwesten genossen und euch gut eingecremt. Wer das nicht gemacht hat, muss jetzt wahrscheinlich mit dem ersten Sonnenbrand des Jahres leben. Hier ist die Nordseewelle Morning Show mit Lisa. Und Sonnenbrände sollten wir immer vermeiden. Aber wenn es passiert ist, ist es halt passiert. Und ich habe jetzt Tipps für euch, die bei Sonnenbrand helfen können. Kühlen tut gut. Am besten halten wir die verbrannte Haut unter kaltes Wasser oder benutzen einen Kühlakku, das in ein Tuch eingewickelt ist. Bitte keine Eiswürfel nehmen, die sind zu aggressiv. Quark oder Joghurt auf den Sonnenbrand zu schmieren, ist nicht unbedingt zu empfehlen. Milchprodukte spenden zwar Feuchtigkeit, können die Haut aber auch reizen und Entzündungen auslösen. Wenn sich Blasen bilden, dann bitte niemals selbst aufstechen und unbedingt zum Arzt gehen, auch wenn ihr plötzlich Fieber habt, euch übel ist oder der Kreislauf schlapp macht, denn dann sind das Anzeichen tatsächlich für einen Sonnenstich. Ich hoffe, ihr habt gestern gut auf euch aufgepasst und euch gut eingecremt. Sollten wir heute auch nochmal machen, denn es wird wieder sonnig, aber zum Glück nicht ganz so heiß. Bis zu 19 Grad sind heute drin. Das ist Nico Santos für euch mit All Time High.

Beyoncé, Hamper the Weekend um 21:45 in der Nordseewelle Morning Show. Ich wünsche euch einen wunderschönen guten Morgen und einen entspannten Start in diesen Mittwoch. Heute wird es ja auch wieder schön sonnig. Denkt ans Eincreme. Aber wir werden nicht so zerfließen wie gestern, denn maximal sind heute 19 Grad drin. Aber ich finde, das reicht auch. Viel wärmer muss es für mich nicht sein. Und geblitzt wird heute Morgen in Süderneuland in der Wurzeldeicher Straße im 50er-Bereich. Und wenn ihr noch was gesehen habt, dann meldet es doch auch gerne an die Nordseewelle Hotline 04931 97 3000. Und ich bin Lisa auf heute raus. Wir hören uns morgen früh wieder in der Nordseewelle Morning Show ab 6. Bis dahin, macht's gut, ihr Lieben. Genießt die Sonne heute. Schönen Mittwoch.

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10: Heute sind ein paar Wolken am Himmel, aber sonst nur Sonnenschein bei maximal 17 Grad. Der Nordseewelle 3-Tage-Trend. Morgen Sonnenschein satt, keine Wolken am Himmel bei maximal 21 Grad. Am Freitag Sonne und Wolken im Wechsel. Dazu kommt noch etwas Wind am Nachmittag bei maximal 28 Grad. Und am Samstag dann wieder nur Sonne. Erst in der Nacht sind ein paar Wolken dabei bei maximal 22 Grad. Das nächste Niedrigwasser vor Norddeich ist um 15.55 Uhr.
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11: Ich bin Sönke Röhling. Schönen guten Tag. Die Bundesregierung will den Wohnungsbau in Deutschland beschleunigen. Dafür soll heute eine Reform des Baurechts auf den Weg gebracht werden. Mehr von Dirk Justus.
12: So soll der Wohnungsbau in Regionen mit angespannten Märkten Vorrang vor dem Natur- und Denkmalschutz bekommen, heißt es aus dem Bauministerium. Außerdem soll mehr gegen sogenannte Schrottimmobilien getan werden, also gegen Besitzer, die ihre Häuser verfallen lassen. Das kann bis zur Enteignung gehen. Hintergrund des Ganzen ist der schleppende Wohnungsbau, denn letztes Jahr sind in Deutschland nur 207.000 neue Wohnungen fertig gebaut worden, so wenige wie seit über 10 Jahren nicht mehr.
11: Wirtschaftsministerin Reiche hat bei ihrem China-Besuch faire Wettbewerbsbedingungen für deutsche Unternehmen angemahnt. China verschafft seiner Wirtschaft mit umfangreichen Subventionen einen Vorteil. Außerdem ist Deutschland stark von Rohstoffen aus der Volksrepublik abhängig, Reiche sagte.
13: Wir suchen den Dialog mit China, weil es faire Wettbewerbsbedingungen braucht. Wettbewerb ist gut und sorgt dafür, dass man gemeinsam besser wird. Aber Wettbewerb muss so gestaltet und organisiert sein, dass er zu beiderseitigem Nutzen ist.
11: Die deutsche Wirtschaft kommt nicht so richtig aus der Krise. Heute wollen die sogenannten Wirtschaftsweisen ihr Frühjahrsgutachten vorstellen. Da geht es um ihren Blick auf die konjunkturelle Lage, die Entwicklung der Wirtschaftskraft und der Inflation. Die deutschen Brauereien erwarten zur kommenden Fußball-WM keinen Bierboom. Sportliche Großereignisse seien längst kein automatischer Absatzgarant mehr, sagte eine Sprecherin des Brauerbundes der Rheinischen Post. Entscheidend seien die allgemeine Konsumstimmung und der sportliche Erfolg der Nationalelf. Mit einer Razzia ist die Polizei in Wilhelmshaven, Sande und Schortens gestern gegen Betrug beim Autohandel vorgegangen. Die Verdächtigen sollen Taxen, Mietwagen und Co. angekauft, den Kilometerstand manipuliert und dann teuer weiterverkauft haben. Zwei Männer wurden direkt festgenommen. Die Osnabrücker Staatsanwaltschaft ermittelt. Die DFB-Elf startet heute in die WM-Vorbereitungen. Auf dem Gelände von Ausrüster Adidas in Herzogenaurach steht das Trainingslager an. Philipp Nützig berichtet.
0: Ja, eigentlich sollte es schon vorgestern losgehen. Wegen des DFB-Pokalfinals vergangenes Wochenende hat Bundestrainer Nagelsmann den Start aber nochmal verschoben. Fast der halbe 26-Mann-Kader spielt nämlich bei den Finalisten Bayern oder Stuttgart. Zum Start heute fehlt nur Kai Havertz, weil er mit Arsenal in London im Champions-League-Finale steht. Am Sonntag testet die DFB-Elf in Mainz gegen Finnland, ehe sie dann nächste Woche in die USA fliegt.
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10: Besser ankommen mit dem besten Verkehrsservice. Die A28 Oldenburg Richtung Bremen zwischen Hude und Ganakesee West. 1 Kilometer Stau, 7 Minuten mehr. Dann die A31 Emsland-Linie Emden Richtung Meppen zwischen Leer Nord und Jemgum. 2 Kilometer Stau, ungefähr 21 Minuten braucht ihr hier mehr. Dann die B72 Bruckmalander Straße zwischen Marienhafen und Norden südlichter Verkehr. 10 Minuten braucht ihr hier mehr.
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10: Sie blitzen in Bornhorst in der Elsfleterstraße, in Burtforde Richtung Burhave, in Edewecht in der Wallstraße, in Emden in der Auricher Straße an der Alten Kaserne, in Jade an der Jaderstraße, in Jefa in der Anton-Günther-Straße, in Ochtersum bei der Tankstelle Richtung Holtgast, in Schortens in der Jeferschen Straße, in Süderneuland in der Wurzeldeicher Straße und in Wapeldorf von Spole kommend bei der Autobahnbrücke. Habt ihr noch weitere Staus, Blitze oder Störungen gesehen? Dann könnt ihr sie uns gerne melden, telefonisch oder per WhatsApp an die Nordseewelle Hotline 04931 97 3000. Die nächste Fähre von Bensersee nach Langeoog fährt um 11:30 Uhr.
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erst den Bachelor machen und dann gleich Chef sein. Schönen Mittwoch mit Nordsewelle und dem Chris. Immer mehr junge Menschen gründen direkt nach dem Studium ihr eigenes Unternehmen. Laut Förderbanken kommt inzwischen mehr als jede fünfte Gründung direkt von ehemaligen Studenten. Insgesamt sind 40% aller Gründer unter 30 Jahre alt. Der Traum von der Selbstständigkeit bleibt also für viele junge Menschen attraktiv. Guten Start in euren Arbeitstag, egal ob selbstständig oder festangestellt. Jetzt mit Kamrad bei Nordsewelle.

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10: Bei uns im Nordwesten sind heute Vormittag noch ein ganz paar Wolken dabei. Die lösen sich dann aber auf und wir haben über den restlichen Tag dann nur noch Sonnenschein bei maximal 17 Grad. Der Nordseewelle 3-Tage-Trend. Morgen Sonnenschein satt, keine Wolken am Himmel bei maximal 21 Grad. Am Freitag Sonne und Wolken im Wechsel. Dazu kommt ab dem Nachmittag dann noch ein bisschen Wind bei maximal 28 Grad. Und am Samstag dann wieder nur Sonne. Erst in der Nacht sind da ein paar Wolken dabei bei maximal 22 Grad. Das nächste Niedrigwasser vor Borkum ist um 15.17 Uhr.
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10: Besser ankommen mit dem besten Verkehrsservice. Die A28 Oldenburg Richtung Bremen zwischen Hude und Ganakesee West 1 Kilometer Stau, 7 Minuten plus. Dann die A31 Emden Richtung Meppen zwischen Lea Nord und Jemgum 3 Kilometer Stau, 15 Minuten mehr. Dann die B70 Stadtring Leer zwischen Lea Nord und Lea Heißfelde, dichter Verkehr, 5 Minuten plus. Dann die B72 Bruckmalander Straße zwischen Marienhafe und Norden Süd, dichter Verkehr, 10 Minuten mehr. Dann die B210 noch, Esenzer Straße zwischen Ogenbagen und richtigter Verkehr, 5 Minuten plus.
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10: Sie blitzen in Bornhorst in der Elsfleterstraße, in Buttvorde Richtung Burhafe, in Edewecht in der Wallstraße, in Emden in der Auricher Straße an der Alten Kaserne, in Jade in der Jaderstraße, in Jever in der Anton-Günther-Straße, in Ochtersum bei der Tankstelle Richtung Holtgast, in Schortens in der Jeferschen Straße, in Süderneuland in der Wurzeldeicher Straße, in Wapeldorf von Spole kommend bei der Autobahnbrücke und in Wiegbeutzbur aus Tene kommend. Hier sind 50. Habt ihr noch weitere Stausblitze oder Störungen gesehen, dann könnt ihr sie uns gerne melden, telefonisch oder per WhatsApp an die Nordseewelle Hotline 04931 97 3000. Die nächste Fähre von Emden nach Borkum fährt um 14 Uhr.
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Dieser Mittwoch fühlt sich ein bisschen an wie ein Donnerstag-Light. Der Feiertag vom Wochenanfang schiebt die ganze Woche angenehm zusammen und plötzlich ist das Wochenende gar nicht mehr so weit weg. Und wir begleiten euch durch euren Tag mit der meisten Musik und allen aktuellen Hits. Ava Max jetzt mit Lost Your Faith bei Nordwelle.

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11: Heute sind ein paar Wolken am Himmel, aber sonst nur Sonnenschein bei maximal 17 Grad. Der Nordseewelle 3-Tage-Trend. Morgen Sonnenschein satt, keine Wolken am Himmel bei maximal 21 Grad. Am Freitag Sonne und Wolken im Wechsel. Dazu kommt noch etwas Wind am Nachmittag bei maximal 28 Grad. Und am Samstag dann wieder nur Sonne. Erst in der Nacht sind ein paar Wolken dabei bei maximal 22 Grad. Das nächste Niedrigwasser vor Jüst ist um 15.40 Uhr.
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12: Ich bin Sönke Röhling. Schönen guten Tag. Die deutsche Wirtschaft kriselt weiter. Die Wirtschaftsweisen senken ihre Wachstumsprognose für dieses Jahr auf nur noch 0,5% und rechnen gleichzeitig mit 3% Inflation. Unter anderem kommt die deutsche Industrie im Wettbewerb mit der Konkurrenz aus China quasi unter die Räder. Dazu sagte der Wirtschaftsweise Gabriel Felbermayr.
13: Durch diesen Wettbewerb und durch die Energiekrise werden die Exportpreise relativ zu den Importpreisen im Jahr 2026 merklich sinken, was die Kaufkraft der in Deutschland erwirtschafteten Einkommen schmälert. Dieser negative Effekt ist für den Wohlstand Deutschlands, für die Kaufkraft in Deutschland von hoher Relevanz.
12: Wirtschaftsministerin Reiche hat bei ihrem China-Besuch faire Wettbewerbsbedingungen für deutsche Unternehmen angemahnt. Wettbewerb müsse so ausgestaltet sein, dass er zu beiderseitigem Nutzen und transparent sei, sagte sie. China verschafft seiner Wirtschaft mit umfangreichen Subventionen einen Wettbewerbsvorteil. Die deutschen Brauereien erwarten zur anstehenden Fußball-WM in Nordamerika keinen Bierboom. Das sagt eine Sprecherin des Brauerbundes der Rheinischen Post. Man sei aber gut vorbereitet. Türk Justus berichtet.
14: Entscheidend für den Absatz sei die allgemeine Konsumstimmung, das Wetter sowie der sportliche Erfolg der Nationalelf. Schon die Heim-EM 2024 habe nur begrenzte Effekte gebracht, sagte die Sprecherin weiter. Eine Herausforderung nannte sie die teils späten Anstoßzeiten. Die Public-Viewing-Regeln während der WM begrüßte der Brauerbund. Das schaffe Planungssicherheit für Gastronomen. Per Ausnahmegenehmigung können Städte und Gemeinden öffentliche Übertragungen von Spielen auch nach 22 Uhr ermöglichen.
12: Am Verdener Landgericht wird heute das Urteil gegen die frühere RAF-Terroristin Daniela Klette erwartet. Es geht um mehrere bewaffnete Raubüberfälle. Die Verteidigung hat in ihrem Plädoyer aber noch Anträge eingereicht, die zur Verlängerung des Prozesses führen könnten. je nachdem, ob das Gericht die Anträge zulässt oder nicht. Der Marinefliegerstützpunkt Nordholz steht vor einem historischen Umbau. Die Bundeswehr will den Standort massiv ausbauen und daraus einen der modernsten Militärflugplätze Europas machen, mit neuen Wartungshallen, Werkstätten und Simulatoren. Künftig soll in Nordholz die neue Flotte der Marineflieger stationiert werden, mit 8 neuen Hightech-Aufklärungsflugzeugen und knapp 50 neuen Marinehubschraubern. Geplant sind Investitionen von rund 400 Millionen Euro, etwa 400 neue Arbeitsplätze sollen entstehen. 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
11: Besser ankommen mit dem besten Verkehrsservice. Die A28 Oldenburg Richtung Bremen zwischen Hude und Ganakesee West. 1 Kilometer Stau, 7 Minuten plus. Dann die A31 Emden Richtung Meppen zwischen Leer Nord und Jemgum. 3 Kilometer Stau, 15 Minuten mehr. Dann die B70 Stadtring Leer zwischen Leer Nord und Leer Heißfelde. Dichter Verkehr, 5 Minuten plus. Dann die B72 Bruckmalander Straße zwischen Marienhafe und Norden Süd, dichter Verkehr 10 Minuten mehr. Dann die B210 noch, Esenzer Straße zwischen Ogenbagen und Aurich, dichter Verkehr 5 Minuten plus.
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11: Sie blitzen in Bornhorst in der Elsfleterstraße, in Buttvorde Richtung Burhafe, in Edewecht in der Wallstraße, in Emden in der Auricher Straße an der Alten Kaserne, in Jade in der Jaderstraße, in Jever in der Anton-Günther-Straße, in Ochtersum bei der Tankstelle Richtung Holtgast, in Schortens in der Jeferschen Straße, in Süderneuland in der Wurzeldeicher Straße, in Wapeldorf von Spole kommend bei der Autobahnbrücke und in Wiegbeutzbur aus Tene kommend. Hier sind 50. Habt ihr noch weitere Staus, Blitzer oder Störungen gesehen, dann könnt ihr sie uns gerne melden, telefonisch oder per WhatsApp an die Nordseewelle Hotline 04931 97 3000. Die nächste Fähre von Halesee nach Wangerooge fährt um 11.30 Uhr.
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1: Na, wenn das mal kein geiles Leben für alle Superhelden- und Actionfilmfans ist dieses Jahr. Nordsewelle mit dem Chris. Neben Avengers Doomsday, auf das ich mich extrem freue, startet heute schon auf Prime Video die Serie Spider-Noir. Nicolas Cage spielt einen ehemaligen Spinnen-Superhelden im düsteren New York der 30er Jahre. Ich war erst skeptisch, ob Cage da reinpasst, aber dieser Film-Noir-Stil in Schwarz-Weiß mit Krimi, Action und Humor hat mich dann doch abgeholt. Spider-Man nur in richtig düster und man kann sich entscheiden, ob man es in Schwarz-Weiß oder Farbe sehen will. Komplett wild, oder? Einen schönen Mittwoch, weiter geht's mit Purple Disco Machine und Kungs bei Nordsewelle.

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9: Bei uns im Nordwesten sind heute Vormittag noch ein ganz paar Wolken dabei. Die lösen sich dann aber auf und wir haben über den restlichen Tag dann nur noch Sonnenschein bei maximal 17 Grad. Der Nordseewelle 3-Tage-Trend. Morgen Sonnenschein satt, keine Wolken am Himmel bei maximal 21 Grad. Am Freitag Sonne und Wolken im Wechsel. Dazu kommt ab dem Nachmittag dann noch ein bisschen Wind bei maximal 28 Grad. Und am Samstag dann wieder nur Sonne. Erst in der Nacht sind da ein paar Wolken dabei bei maximal 22 Grad. Das nächste Niedrigwasser vor Dornumersiel ist um 16.03 Uhr.
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9: Besser ankommen mit dem besten Verkehrsservice. Die A1 Bremen Richtung Osnabrück zwischen Groß-Ippenau und Wildeshausen Nord. Hier liegen Gegenstände auf der Fahrbahn. Dann nochmal die A1 Osnabrück Richtung Bremen zwischen Delmenhorst Ost und Bremen Asten. 10 Kilometer Stau, 59 Minuten braucht ihr mehr. Dann die A28 Bremen Richtung Oldenburg zwischen Hude und Hatten. Hier liegen Gegenstände auf der Fahrbahn. Dann die Gegenrichtung A28 Oldenburg Richtung Bremen zwischen Hude und Ganakesee West. 1 Kilometer stockender Verkehr, ungefähr 5 Minuten mehr. Dann die A31 Emden Richtung Meppen zwischen Leer Nord und Wehna. Staut es sich auf 3 Kilometer, ungefähr 20 Minuten braucht ihr hier mehr. Und dann noch die B72 Bruckmalander Straße zwischen Marienhafe und Norden Süd. Dichter Verkehr 7 Minuten plus.
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9: Sie blitzen in Bornhorst in der Elsfleterstraße, in Buttforde Richtung Burhafe, in Edewecht in der Wallstraße, in Emden in der Auricher Straße an der Alten Kaserne, in Jade in der Jaderstraße, in Jever in der Anton-Günther-Straße, in Ochtersum bei der Tankstelle Richtung Holtgast, in Schortens in der Jeferschen Straße, in Süderneuland in der Wurzeldeicher Straße, in Wapeldorf von Spole kommend bei der Autobahnbrücke und in Wiegboldsbur aus Tene kommend. Hier sind 50. Habt ihr noch weitere Staus, Blitzer oder Störungen gesehen, dann könnt ihr sie uns gerne melden, telefonisch oder per WhatsApp an die Nordseewelle Hotline 04931 97 3000. Die nächste Fähre von Jüst nach Norddeich mit dem Töverland Express fährt um 11:45.
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haben einfach ihren eigenen Charakter. Weniger Druck, mehr Luft und das Wochenende wirkt direkt ein kleines Stück näher. Hier ist Nordseewelle bei der Arbeit mit dem Chris und ich gebe jetzt ab an die wunderbare Gracie Abrams mit That's So True. Schön.

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12: Heute sind ein paar Wolken am Himmel, aber sonst nur Sonnenschein bei maximal 17 Grad. Der Nordseewelle 3-Tage-Trend. Morgen Sonnenschein satt, keine Wolken am Himmel bei maximal 21 Grad. Am Freitag Sonne und Wolken im Wechsel. Dazu kommt noch etwas Wind am Nachmittag bei maximal 28 Grad. Und am Samstag dann wieder nur Sonne. Erst in der Nacht sind ein paar Wolken dabei bei maximal 22 Grad. Das nächste Niedrigwasser vor Schillig ist um 16.43 Uhr.
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13: Ich bin Sönke Röhling. Schönen guten Tag. Die deutsche Wirtschaft schwächelt weiter gewaltig. Die Wirtschaftsweisen erwarten dieses Jahr nur noch 0,5% Wachstum. Gleichzeitig rechnen sie mit einer Inflationsrate von rund 3%. Und das liegt nicht nur am Ölpreisschock durch den Irankrieg, so die Wirtschaftsweise Veronika Grimm.
14: Die seit 7 Jahren anhaltende Schwäche der deutschen Wirtschaft ist allerdings nicht nur konjunkturell bedingt, sondern hat auch strukturelle Ursachen. Dazu zählen neben der sinkenden Wettbewerbsfähigkeit deutscher Industriegüter auf dem Weltmarkt die demografische Entwicklung sowie eine schwache Produktivitätsdynamik.
13: Die mutmaßliche Ex-RAF-Terroristin Daniela Klette muss 13 Jahre ins Gefängnis. Das Landgericht Verden sprach sie wegen besonders schweren Raubes in 6 Fällen schuldig. Nach Ansicht der Richter erbeutete Klette mit den Komplizen Garwig und Staub über 2 Millionen Euro. Nach den beiden wird immer noch gesucht. In Deutschland sollen schneller und mehr Wohnungen gebaut werden. Die Bundesregierung hat jetzt neue Regelungen auf den Weg gebracht. Einzelheiten von Tom Husse.
15: In Zukunft soll der Wohnungsbau in Gebieten, in denen die Nachfrage besonders hoch ist, Vorrang vor dem Natur- und Denkmalschutz bekommen. Außerdem soll mehr Tempo bei Planungs- und Genehmigungsprozessen gemacht werden. Und Eigentümer, die ihre Immobilien verfallen lassen, müssen künftig mit härteren Strafen rechnen. Letztes Jahr sind in Deutschland nur etwa 200.000 neue Wohnungen fertig gebaut worden. So wenige wie seit über 10 Jahren nicht mehr.
13: Der Zolldeal zwischen der EU und den USA hat die nächste Hürde genommen. Die 27 EU-Staaten haben das Abkommen abgesegnet. Nun muss noch das Europaparlament grünes Licht geben. Die EU-Zölle auf US-Autos und Maschinen sollen wegfallen. Im Gegenzug senken die USA ihre Zölle auf die meisten EU-Produkte. Der Marinefliegerstützpunkt Nordholz steht vor einem historischen Umbau. Die Bundeswehr will den Standort massiv ausbauen und daraus einen der modernsten Militärflugplätze Europas machen. Geplant sind Investitionen von rund 400 Millionen Euro. Etwa 400 neue Arbeitsplätze sollen dort entstehen. Noch gut 2 Wochen bis zur Fußball-WM in Mexiko, Kanada und den USA. Und für die deutsche Nationalmannschaft wird es ab heute ernst. Das Team von Bundestrainer Nagelsmann startet in die Vorbereitungen. Am Sonntag steht dann noch ein Test gegen Finnland an. Nächste Woche fliegt der DFB-Tross dann ins Quartier in die USA. 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
12: Besser ankommen mit dem besten Verkehrsservice. Die A1 Osnabrück Richtung Bremen zwischen Delmhorst Ost und Bremen-Hemeling. 11 Kilometer Stau, ungefähr eine Stunde braucht ihr hier mehr. Dann die A31 Emden Richtung Meppen zwischen Leer Nord und Jemgum. 3 Kilometer Stau, 20 Minuten mehr. Und dann die Gegenrichtung A31 Meppen Richtung Leer zwischen Wiener und Leer West. 1 Kilometer Stau, 6 Minuten plus. Dann die B72, Bruckmalander Straße zwischen Marienhafen und Norden-Süddichter Verkehr, 6 Minuten mehr. Dann noch die B401, Hunsmüller Straße zwischen Hunsmühlen und Oldenburg-Eversen, dichter Verkehr, 5 Minuten plus.
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12: Seeblitzen in Bornhorst in der Elsfleterstraße, in Buttvorde Richtung Burhafe, in Edewecht in der Wallstraße, in Emden in der Auricher Straße an der alten Kaserne, in Jade in der Jaderstraße, in Jever in der Anton-Günther-Straße, in Ochtersum bei der Tankstelle Richtung Holtgast, in Schortens in der Jeverschen Straße, in Süderneuland in der Wurzeldeicher Straße, in Wapeldorf von Spole kommend bei der Autobahnbrücke und in Wiegbeutzbur aus Tene kommend. Hier sind 50. Habt ihr noch weitere Staus, Blitzer oder Störungen gesehen, dann könnt ihr sie uns gerne melden, telefonisch oder per WhatsApp an die Nordseewelle Hotline 04931 97 3000. Die nächste Fähre von Baltrum nach Nesmasil fährt um 18.30 Uhr.
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Euer Mittwochmittag mit Nordwelle, der Chris hier im Studio. Ich könnte nicht sagen, wie oft ich heute schon Google etwas gefragt habe. Ihr vielleicht? Tja, die klassische Suchmaschine, die bekommt jetzt ein großes Update. Jetzt wurden neue Funktionen vorgestellt, wie zum Beispiel längere Suchanfragen, Bild- und Videosuche direkt im Suchfeld und KI-Agenten, die selbstständig Aufgaben übernehmen können, zum Beispiel bei der Wohnungs- oder Produktsuche. Die Suchmaschine denkt jetzt quasi schon den nächsten Klick voraus. Schon etwas spooky, wie ich finde. Genießt eure Pause jetzt mit Kygo und One Republic bei Nordwelle.

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12: Bei uns im Nordwesten sind heute Vormittag noch ein ganz paar Wolken dabei. Die lösen sich dann aber auf und wir haben über den restlichen Tag dann nur noch Sonnenschein bei maximal 17 Grad. Der Nordseewelle 3-Tage-Trend. Morgen Sonnenschein satt, keine Wolken am Himmel bei maximal 21 Grad. Am Freitag Sonne und Wolken im Wechsel. Dazu kommt ab dem Nachmittag dann noch ein bisschen Wind bei maximal 28 Grad. Und am Samstag dann wieder nur Sonne. Erst in der Nacht sind da ein paar Wolken dabei bei maximal 22 Grad. Das nächste Niedrigwasser vor Spiekeroog ist um 10 nach 4.
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12: Besser ankommen mit dem besten Verkehrsservice. Die A1 Osnabrück Richtung Bremen zwischen Delmhorst Ost und Bremen-Hemeling. 11 Kilometer Stau, ungefähr eine Stunde braucht ihr hier mehr. Dann die A31 Emden Richtung Meppen zwischen Leer Nord und Jemgum. 3 Kilometer Stau, 20 Minuten mehr. Und dann die Gegenrichtung A31 Meppen Richtung Leer zwischen Wehna und Leer West. 1 Kilometer Stau, 6 Minuten plus. Dann die B72, Bruckmalander Straße, zwischen Marienhafen und Norden-Süddichter Verkehr, 6 Minuten mehr. Dann noch die B401, Hunsmüller Straße, zwischen Hunsmühlen und Oldenburg-Eversen, dichter Verkehr, 5 Minuten plus.
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12: Sie blitzen in Bornhorst in der Elsfleterstraße, in Buttvorde Richtung Burhafe, in Edewecht in der Wallstraße, in Emden in der Auricher Straße an der alten Kaserne, in Jade in der Jaderstraße, in Jever in der Anton-Günther-Straße, in Ochtersum bei der Tankstelle Richtung Holtgast, in Schortens in der Jeferschen Straße, in Süderneuland in der Wurzeldeicher Straße, in Wapeldorf von Spole kommend bei der Autobahnbrücke und in Wiegbeutzbur aus Tene kommend. Hier sind 50. Habt ihr noch weitere Staus, Blitzer oder Störungen gesehen, dann könnt ihr sie uns gerne melden, telefonisch oder per WhatsApp an die Nordseewelle Hotline 04931 97 3000. Die nächste Fähre von Bensersee nach Langeoog fährt um 13.45 Uhr.
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Zwischen Mittagspause, offenen Fenstern und ersten Gedanken ans Wochenende läuft dieser Mittwoch heute ziemlich rund hier bei uns im Nordwesten. Und was auch noch ganz gut dazu passt, die meiste Musik mit allen aktuellen Hits. Jetzt Sabrina Carpenter mit Busy Woman bei Nordwelle.

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16: Heute sind ein paar Wolken am Himmel, aber sonst nur Sonnenschein bei maximal 17 Grad. Der Nordseewelle 3-Tage-Trend. Morgen Sonnenschein satt, keine Wolken am Himmel bei maximal 21 Grad. Am Freitag Sonne und Wolken im Wechsel. Dazu kommt noch etwas Wind am Nachmittag bei maximal 28 Grad. Und am Samstag dann wieder nur Sonne. Erst in der Nacht sind ein paar Wolken dabei bei maximal 22 Grad. Das nächste Niedrigwasser vor Wangerooge ist um 16.22 Uhr.
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17: Ich bin Sönke Röhling. Schönen guten Tag. Lange Haftstrafe für die mutmaßliche Ex-RAF-Terroristin Daniela Klette. Das Landgericht Verden verurteilte sie am Vormittag zu 13 Jahren Gefängnis. Einzelheiten von Dirk Justus.
18: Die Richter sprachen die 67-Jährige wegen besonders schweren Raubes in 6 Fällen schuldig. Sie sahen es als erwiesen an, dass Klette bewaffnete Überfälle begangen hatte, um ihr Leben im Untergrund zu finanzieren. Gemeinsam mit den Komplizen Garweg und Staub erbeutete sie über 2 Millionen Euro. Nach den anderen beiden wird noch immer gesucht. Unter den rund 50 Zuschauern im Saal kam während der Urteilsverkündung Unruhe auf. Freiheit für Daniela wurde gerufen.
17: Die deutsche Wirtschaft steckt weiter in der Krise. Die Wirtschaftsweisen rechnen in diesem Jahr nur noch mit einem Mini-Wachstum von 0,5% und mit 3% Inflation. Und die Experten machen der Bundesregierung Feuer und fordern dringend Sozialreformen, etwa bei Krankenversicherungen und Pflege. Die Wirtschaftsweise Monika Schnitzer.
19: Wenn wir keine Reformen durchführen, dann wird der Beitragssatz aller Sozialversicherungen zusammen auf knapp 50% steigen bis 2040. Das ist zu viel. Das heißt weniger netto vom Brutto. Die Menschen können weniger konsumieren, haben geringere Arbeitsanreize, schlecht für die Wirtschaft. Die Arbeitskosten für die Unternehmen steigen, schlecht für die Wirtschaft. Also der Handlungsdruck ist massiv.
17: Die Bundesregierung will mehr Tempo beim Wohnungsbau machen. Dafür hat sie jetzt eine Reform im Baurecht beschlossen. Planungs- und Genehmigungsverfahren sollen schneller durch sein. Außerdem soll der Wohnungsbau künftig Vorrang vor Denkmal- und Naturschutz bekommen. Die deutschen Brauereien erwarten zur kommenden Fußball-WM keinen Bierboom. Sportliche Großereignisse seien längst kein automatischer Absatzgarant mehr, sagte eine Sprecherin des Brauerbundes der Rheinischen Post. Entscheidend seien die allgemeine Konsumstimmung und der sportliche Erfolg der Nationalelf. Auch das Klinikum Oldenburg ist von dem Cyberangriff auf einen Abrechnungsdienstleister betroffen. Das hat das Krankenhaus jetzt bestätigt. Offenbar wurden Daten von Privatpatienten und Selbstzahlern abgegriffen. Genaue Details sind noch unklar. Die Klinik will alle Betroffenen selbst informieren. 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
21: Besser ankommen mit dem besten Verkehrsservice. Die A1 Osnabrück Richtung Bremen zwischen Delmhorst Ost und Bremen-Hemelingen. 10 Kilometer Stau, ungefähr 50 Minuten braucht ihr hier mehr. Dann die A29 Oldenburg Richtung Wilhelmshaven zwischen Oldenburg-Hafen und Oldenburg-Umstede. 2 Kilometer stockender Verkehr, 5 Minuten mehr. Dann die A31 Emden Richtung Meppen zwischen Leer-Nord und Jemgum. 3 Kilometer Stau, 25 Minuten plus. Dann die Gegenrichtung A31 Meppen Richtung Leer zwischen Wiena und Leer-West. 1 Kilometer Stau, 8 Minuten mehr. Und dann die B72 Leerer Landstraße zwischen Backwand und Aurich-Fischteig-Weg, dichter Verkehr, 5 Minuten plus. Und dann habe ich noch eine Information von der B436 Bundeleer. Die Jan-Berghaus-Brücke ist heute Abend von 20 Uhr bis 22 Uhr wegen Wartungsarbeiten in beiden Richtungen vollgesperrt.
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21: Sie blitzen in Bornhorst in der Elsfleterstraße, in Buttvorde Richtung Burhafe, in Edewecht in der Wallstraße, in Emden in der Auricher Straße an der Alten Kaserne, in Jade in der Jaderstraße, in Jever in der Anton-Günther-Straße, in Ochtersum bei der Tankstelle Richtung Holtgast, in Schortens in der Jeferschen Straße, in Süderneuland in der Wurzeldeicher Straße, in Wapeldorf von Spole kommend bei der Autobahnbrücke und in Wiegbeutzbur aus Tene kommend. Hier sind 50. Habt ihr noch weitere Staus, Blitzer oder Störungen gesehen, dann könnt ihr sie uns gerne melden, telefonisch oder per WhatsApp an die Nordseewelle Hotline 04931 97 3000. Die nächste Fähre von Spiekeroog nach Neuharlinger Seel fährt um 7:15.
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Morgens wird nicht mehr das Smartphone gecheckt, sondern die Uhr, und das ist nicht immer gut. Nordsee Welle am Mittwoch mit dem Chris. Immer mehr Menschen benutzen Smartwatches, um ihren Schlaf zu tracken, und genau davor warnen jetzt Fachleute. Die Daten sind oft ungenau, weil die Geräte Schlaf meist nur anhand von Bewegung und Herzfrequenz schätzen. Wer sich zu sehr auf schlechte Werte fixiert, setzt sich zusätzlich unter Druck und schläft im schlimmsten Fall sogar schlechter. Für dieses Phänomen gibt es inzwischen sogar einen Namen: Orthosomnie. Der Zwang, den perfekten Schlaf erreichen zu wollen. Ich track zwar meinen auch, aber ich lege nicht so viel Wert in diese Daten. Wie sieht's bei euch aus? Schreibt mir gerne oder klingelt durch unter 04931 97 3000. Und weiter geht's jetzt mit Robin Schulz und Fastboy über Nordsee Welle.

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13: Bei uns im Nordwesten sind heute Vormittag noch ein ganz paar Wolken dabei. Die lösen sich dann aber auf und wir haben über den restlichen Tag dann nur noch Sonnenschein bei maximal 17 Grad. Der Nordseewelle 3-Tage-Trend. Morgen Sonnenschein satt, keine Wolken am Himmel bei maximal 21 Grad. Am Freitag Sonne und Wolken im Wechsel. Dazu kommt ab dem Nachmittag dann noch ein bisschen Wind bei maximal 28 Grad. Und am Samstag dann wieder nur Sonne. Erst in der Nacht sind da ein paar Wolken dabei bei maximal 22 Grad. Das nächste Niedrigwasser vor Halesiel ist um 16.56 Uhr.
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13: Besser ankommen mit dem besten Verkehrsservice. Die A1 Osnabrück Richtung Bremen zwischen Delmhorst Ost und Bremen-Hemelingen. 10 Kilometer Stau, ungefähr 50 Minuten braucht ihr hier mehr. Dann die A29 Oldenburg Richtung Wilhelmshaven zwischen Oldenburghafen und Oldenburg um Städte. 2 Kilometer stockender Verkehr, 5 Minuten mehr. Dann die A31 Emden Richtung Meppen zwischen Leer Nord und Jemgum. 3 Kilometer Stau, 25 Minuten plus. Dann die Gegenrichtung A31 Meppen Richtung Leer zwischen Wiena und Leer West. 1 Kilometer Stau, 8 Minuten mehr. Und dann die B72 Leerer Landstraße zwischen Backband und Aurich-Fischteig-Weg, dichter Verkehr, 5 Minuten plus. Und dann habe ich noch eine Information von der B436 Bunde Leer. Die Jan-Berghaus-Brücke ist heute Abend von 20 Uhr bis 22 Uhr wegen Wartungsarbeiten in beiden Richtungen vollgesperrt.
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13: Sie blitzen in Bornhorst in der Elsfleter Straße, in Budforde Richtung Burhafe, in Edewecht in der Wallstraße, in Emden in der Auricher Straße an der alten Kaserne, in Jade in der Jader Straße, in Jever in der Anton-Günther Straße, in Ochtersum bei der Tankstelle Richtung Holtgast, in Schortens in der Jeferschen Straße, in Süderneuland in der Wurzeldeicher Straße, in Wapeldorf von Spole kommend bei der Autobahnbrücke und in Wiegbeutzbur aus Tene kommend. Hier sind 50. Habt ihr noch weitere Staus, Blitzer oder Störungen gesehen, dann könnt ihr sie uns gerne melden, telefonisch oder per WhatsApp an die Nordseewelle Hotline 04931 97 3000. Die nächste Fähre von Wangerooge nach Halesee fährt um 18 Uhr.
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Dieser Nachmittag fühlt sich heute schon ein kleines bisschen nach Zielgerade an. Vielleicht nicht komplett nach Wochenende, aber definitiv näher dran als noch gestern. Und mit dem Sound von Isaac gibt's noch eine kleine Portion Motivation zusätzlich, um den Mittwoch zu schaffen. Mit Always on the Run habe ich ihn jetzt für euch bei Nordsee Welle.

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5: An der Nordsee, da sind ein paar Schleierwolken unterwegs. Ansonsten bleibt es heute Nachmittag aber durchweg sonnig im Nordwesten. Wir haben 13 Grad auf Baltrum, 15 in Wadewaden, 16 in Eckwarderhörne, 17 Grad in Aurich und 19 in Oldenburg am Lappern. Der Nordseewelle 3-Tage-Trend sieht weiter richtig gut aus. Die Sonne scheint nahezu ungestört die nächsten Tage, morgen und am Samstag. Sehr angenehme 20 bis 24 Grad. Dazwischen am Freitag wird es aber nochmal ziemlich heiß. 28 bis 30 Grad. Das nächste Niedrigwasser vor Jüst um 20 vor 4.
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7: Ich bin Colin Mock. Schönen guten Tag. Lange Haftstrafe für die mutmaßliche Ex-RAF-Terroristin Daniela Klette. Das Landgericht Verden hat sie am Vormittag zu 13 Jahren Gefängnis verurteilt. Mehr von Dirk Justus.
8: Die Richter sprachen die 67-Jährige unter anderem wegen besonders schweren Raubes in 6 Fällen schuldig. Sie sahen es als erwiesen an, dass Klette bewaffnete Überfälle begangen hatte, um ihr Leben im Untergrund zu finanzieren. Gemeinsam mit den Komplizen Garwig und Staub erbeutete sie über 2 Millionen Euro. Nach den anderen beiden wird immer noch gesucht. Unter den rund 50 Zuschauern im Saal kam während der Urteilsverkündung Unruhe auf. Freiheit für Daniela wurde gerufen.
7: Deutschland will sich besser vor Cyberangriffen schützen. Das Bundeskabinett hat ein Gesetz für mehr Sicherheit beschlossen. Die Behörden sollen mehr Befugnisse bekommen. Da geht es vor allem darum, Cyberattacken nicht nur zu erkennen, sondern auch technisch eingreifen zu können, heißt es. Die deutsche Wirtschaft steckt weiter in der Krise. Die Wirtschaftsweisen rechnen dieses Jahr nur noch mit einem Mini-Wachstum von 0,5% und gleichzeitig 3% Inflation. Und die Experten machen der Bundesregierung Druck und fordern dringend Sozialreformen, etwa bei Krankenversicherung und Pflege. Die Wirtschaftsweise Monika Schnitzer sagt:
9: Wenn wir keine Reformen durchführen, dann wird der Beitragssatz aller Sozialversicherungen zusammen auf knapp 50% steigen bis 2040. Das ist zu viel. Das heißt weniger netto vom Brutto. Die Menschen können weniger konsumieren, haben geringere Arbeitsanreize, schlecht für die Wirtschaft. Die Arbeitskosten für die Unternehmen steigen, schlecht für die Wirtschaft. Also der Handlungsdruck ist massiv.
7: Die Reichen in Deutschland werden immer reicher. Eine Analyse der Boston Consulting Group zeigt, gut 5000 Menschen hatten im letzten Jahr ein Vermögen von mehr als 100 Millionen Dollar. Das waren deutlich mehr als noch im Jahr davor. Profitiert haben sie vor allem von Gewinnen an der Börse. Auch das Klinikum Oldenburg ist von dem Cyberangriff auf einen Abrechnungsdienstleister betroffen. Das hat das Krankenhaus jetzt bestätigt. Offenbar wurden Daten von Privatpatienten und Selbstzahlern abgegriffen. Genaue Details sind aber noch nicht bekannt. Die Klinik will alle Betroffenen informieren. In Leipzig steht heute Abend das Finale in der Conference League an. Dort treffen der englische Club Crystal Palace und Rayo Vallecano aus Spanien aufeinander. Es ist das erste Mal, dass das Conference League-Finale in Deutschland stattfindet. 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
5: Besser ankommen mit dem besten Verkehrsservice um 2:02. A1 Richtung Hamburg zwischen dem Dreieck Stur und Bremen-Hemelingen 10 Kilometer Stau, 50 Minuten Zeitverlust. A1 Richtung Osnabrück zwischen Opusen, Bremen-Mahndorf und Asten 6 Kilometer Stau, 20 Minuten extra. A27 Richtung Cuxhaven zwischen Bremerhaven Süd und Geestemünde 3 Kilometer Stau, ihr braucht 10 Minuten länger. Vorsicht auf der A28, leer nach Oldenburg, zwischen Westerstede und zwischen Arnamer, da brennt ein Fahrzeug. A31 Richtung Meppen, zwischen Leer Nord und Jemgum, 2 Kilometer Stau, hier kommen 10 Minuten obendrauf. Im Ems-Tunnel ist nämlich gerade beidseitig der linke Fahrstreifen gesperrt, das dauert noch bis etwa 16 Uhr. Dann Vorsicht bitte auf der B212 in Brake, ein Unfall hier zwischen der B211 Weserstraße und Schwei, B437. Und nochmal die B212, Ortsumgehung Rodenkirchen, zwischen Rodenkirchen, Sürwürden und Brake, dichter Verkehr, 10 Minuten plus.
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5: Blitzer stehen in Bornhorst in der Elsfleter Straße, in Edewecht in der Waldstraße, in Emden in der Auricher Straße an der alten Kaserne, in Jade in der Jader Straße, in Jever wird geblitzt in der Anton-Günther Straße und in Norden-Süderneuland noch einer hier in der Wurzeldeicher Straße. Wenn ihr noch was gesehen habt, Staus, Blitzer, Unfälle oder andere Störungen, könnt ihr alles gerne melden per WhatsApp oder telefonisch die Nordseewelle Hotline. Das ist die 04931973000. Wir schauen noch eben auf die Fähren. Die nächste von Norderney nach Norddeich um 15:45.
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5: Boah, ich muss mich erstmal wieder dran gewöhnen. Also irgendwie bin ich immer noch beim Dienstag gerade. So eine kurze Woche bringt einen immer irgendwie durcheinander. Also nochmal zur Klarstellung, es ist Mittwochnachmittag und das hier ist Loy mit Red Eyes. Schön, dass ihr mit dabei seid hier bei Nordseewelle.

0: Big Sean sind das hier in der Nordseewelle Feierabendshow mit Dennis. Und ich habe festgestellt, so langsam wird's eng mit der Strandfigur bei mir. Da dürfen gerne noch ein paar Kilo runter, aber ich muss leider zugeben, ich bin eine richtig faule Socke und Joggen ist jetzt sowieso nicht so mein Ding. Also wirklich, mir fallen da immer neue Ausreden rein, warum ich gerade nicht joggen gehen kann. Schuhe drücken, ist zu warm, zu kalt, könnte gleich noch regnen. Ja, mein Hamster, der hat eine Identitätskrise, der muss zum Doc.
1: Ja, die Klaps hat heute Wandertag, da muss man ein bisschen aufpassen.
0: Ja, wir würden heute Nachmittag gerne noch mehr Ausreden von euch hören, warum ihr nicht joggen gehen könnt. Also vervollständigt doch bitte einfach mal den Satz, ich würde ja joggen, aber... Eure Sprachnachrichten dazu gerne als WhatsApp-Sprachnachricht an die 04931 97 3000.

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13: Das ist ein freundlicher Mittwochnachmittag im Nordwesten. Wir haben 13 Grad auf Spiekeroogs, 17 in Gültens, 18 in Neukamperfehn, 19 Grad in Westerstede und 20 in Hamburg am Michel. Der Nordseewelle 3-Tage-Trend. Es geht weiter mit ziemlich viel Sonne die nächsten Tage. Dazu haben wir morgen und am Samstag 20 bis 24 Grad. Am Freitag wird es nochmal ein bisschen wärmer, 28 bis 30 Grad. Das nächste Niedrigwasser von Neuharlinger Siel um 15:45.
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14: Ich bin Finn Riebesel, Freundlieb. Schönen guten Tag. Nach dem Tod einer Teenagerin in einem Kiessee in Marienhafe werden Rufe nach einem Badeverbot in dem See lauter. Die zuständige Gemeinde Burgmeerland will das jetzt prüfen. Unklar ist aber vor allem, wie ein solches Verbot kontrolliert werden kann. Am Pfingstmontag war die 13-Jährige in dem See ertrunken. Vor 7 Jahren war dort schon mal ein Mann ums Leben gekommen. Auch das Klinikum Oldenburg ist von dem Cyberangriff auf einen Abrechnungsdienstleister betroffen. Das hat das Krankenhaus jetzt bestätigt. Offenbar wurden Daten von Privatpatienten und Selbstzahlern abgegriffen. Genaue Details sind aber noch unklar. Die Klinik will alle Betroffenen informieren. Influencer und Unternehmer Keno Veit will doch nicht Bürgermeister von Wiesmoor werden. Auf Instagram hat er in einem Video mitgeteilt, er habe sich zwischen seinem Betrieb und der Kandidatur für das Amt entscheiden müssen. Nun werde es der Betrieb. Kandidat sei er auch noch nicht offiziell gewesen. Gewählt wird in Wiesmoor Mitte September bei der Kommunalwahl. Die mutmaßliche Ex-RAF-Terroristin Daniela Klette muss 13 Jahre ins Gefängnis. Das Landgericht Verden sprach sie wegen besonders schweren Raubes in 6 Fällen schuldig. Nach Ansicht der Richter erbeutete Klette mit den Komplizen Garwig und Staub über 2 Millionen Euro. Nach den beiden anderen wird immer noch gesucht. wann immer etwas Wichtiges passiert, ihr hört es zuerst bei Nordseewelle.
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13: Besser ankommen mit dem besten Verkehrsservice um 14.32 Uhr. A1 Richtung Hamburg zwischen dem Dreieck Stur und Bremen-Asten. 9 Kilometer Stau, hier braucht ihr eine knappe Stunde länger. A1 Richtung Osnabrück zwischen Eutin und Bremen-Asten. 7 Kilometer Stau, hier kommt eine halbe Stunde dazu. A27 Richtung Cuxhaven zwischen Bremerhaven Süd und Geestemünde. 2 Kilometer Stau, 10 Minuten mehr. A31 Richtung Meppen zwischen Leer-Nord und Jemgum. 2 Kilometer Stau, hier eine Viertelstunde on top. Im Ems-Tunnel ist nämlich gerade beidseitig der linke Fahrstreifen gesperrt. Das dauert noch bis 16 Uhr. Und die B212 in Brake, ein Unfall hier zwischen der B211 Weserstraße und Schwei, B437. Er staut sich in beide Richtungen. Da könnt ihr jeweils rund 20 Minuten mehr einplanen.
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13: Teure Fotos in Bornhorst in der Elsfleter Straße. In Edewecht in der Waldstraße. In Emden in der Auricher Straße an der alten Kaserne. Blitze auch in Jade in der Jader Straße. In Jever in der Anton-Günther Straße. Und in Norden-Süderneuland hier in der Wurzeldeicher Straße. Wenn ihr noch was gesehen habt, Staus, Blitze, Unfälle oder andere Störungen, könnt ihr alles gerne melden. Telefonisch oder per WhatsApp die Nordseewelle Hotline, das ist die 04931973000. Und wir schauen noch eben auf die Fähren, die nächsten zwischen Bensersiel und Langeoog in beide Richtungen um 16 Uhr.
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13: Also ich wäre spätestens nach dem ersten Tag umgefallen, deshalb höchsten Respekt an die Handballer des TA Albeck in Hamburg. Satte 3 Tage haben die durchgängig gezockt. Aber das ist natürlich nicht der erste Langzeit-Sportrekord. Die kuriosesten stellen wir euch gleich mal vor. Und einer davon, das schon mal als Spoiler, ging sogar ungewollt über mehrere Monate.

Die Nordseewelle Feierabendshow am Mittwoch mit Dennis und wir ziehen alle verfügbaren Hüte vor den Handballern des TH Eilbek in Hamburg. Die haben das Pfingstwochenende nämlich für einen neuen Weltrekord genutzt. Unfassbare 72 Stunden am Stück haben die Handball gespielt und damit den bisherigen Rekord aus den Niederlanden um 2 Stunden überboten. Endstand 2412 zu 2208 für Team Blau. Wirklich eine sensationelle Leistung. Aber davon gibt's in der Welt des Sports noch einige mehr. Am Weltrekord im Dauertennis war mit Tommy Haas ein ehemaliger Weltklassespieler beteiligt. Zusammen mit 31 Verbandsligaspielern gab's über 5 Tage, 5 Stunden, 5 Minuten und 5 Sekunden Tennis pur. Der Ball wechselte über 105.000 Mal die Seite und er ging nur 254 Mal ins Aus oder ins Netz. Das offiziell längste Fußballspiel der Welt dauerte 168 Stunden, also 7 Tage am Stück. Ausgetragen 2019 im saarländischen Winterbach. Das Spiel endete nach einer Woche mit einem monumentalen Remis von 1802 zu 1802. Und das auch noch für den guten Zweck, nämlich zugunsten der Kinderkrebshilfe. Das längste Baseballspiel aller Zeiten war sogar ein offizieller Wettkampf und dauerte mit einer langen Unterbrechung über 2 Monate. Gestartet war es am Abend des 18. April, unterbrochen wurde es bei einem Unentschieden am 19. April um 4 Uhr morgens und erst am 23. Juni konnte es wegen fehlender Ersatztermine zu Ende gebracht werden. Reine Spielzeit 8 Stunden und 25 Minuten. Not

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9: Es bleibt heute Nachmittag insgesamt freundlich bei uns im Nordwesten. Wir haben 14 Grad auf Langeoog am Wasserturm und in Minsen, 16 Grad in Letzdorf, 19 in Oldenburg-Umstede und 20 Grad in Bremen-Seewaldsbrück. Der Nordseewelle 3-Tage-Trend. Es geht sonnig weiter die nächsten Tage. Morgen und am Samstag kriegen wir 20 bis 24 Grad. Dazwischen am Freitag wird es nochmal heiß. Mit 28 bis 30 Grad. Das nächste Niedrigwasser vor Baltrum um kurz nach 4.
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10: Ich bin Colin Mock. Schönen guten Tag. Lange Haftstrafe für die mutmaßliche Ex-RAF-Terroristin Daniela Klette. Das Landgericht Verden hat die 67-Jährige zu 13 Jahren Gefängnis verurteilt. Laut Gericht erbeutete Klette bei Raubüberfällen mit den Komplizen Garwig und Staub über 2 Millionen Euro. So wollten sich die drei ihren Lebensunterhalt im Untergrund finanzieren. Nach den beiden Männern wird weiter gefahndet. Unter den rund 50 Zuschauern im Saal kam während der Urteilsverkündung Unruhe auf. Unter anderem wurde Freiheit für Daniela gerufen. In Deutschland sollen schneller und mehr Wohnungen gebaut werden. Die Bundesregierung hat jetzt neue Regelungen auf den Weg gebracht. Mehr von Tom Husse.
11: In Zukunft soll der Wohnungsbau in Gebieten, in denen die Nachfrage besonders hoch ist, Vorrang vor dem Natur- und Denkmalschutz bekommen. Außerdem soll mehr Tempo bei Planungs- und Genehmigungsprozessen gemacht werden. Und Eigentümer, die ihre Immobilien verfallen lassen, müssen künftig mit härteren Strafen rechnen. Letztes Jahr sind in Deutschland nur etwa 200.000 neue Wohnungen fertig gebaut worden. So wenige wie seit über 10 Jahren nicht mehr.
10: Eine ungewöhnliche extreme Hitze hat Westeuropa aktuell im Griff. In Großbritannien wurden zuletzt fast 35 Grad gemessen. Für den Mai ist das dort ein neuer Rekord. In Frankreich hat es wegen der Hitze auch schon die ersten Badetoten gegeben. Niedersachsens Ministerpräsident Lies warnt vor einem Abbau des Sozialstaats bei den geplanten Reformen der Bundesregierung. Die dürften nicht zu einem reinen Sparprogramm werden, so der SPD-Politiker. Als ein Beispiel nannte Lies die Alterssicherung. Wer jahrzehntelang gearbeitet hat, muss sich darauf verlassen können, dass dieses Versprechen im Alter gilt, sagte er. Die deutschen Brauereien erwarten zur kommenden Fußball-WM keinen Bierboom. Sportliche Großereignisse seien längst kein automatischer Absatzgarant mehr, sagte eine Sprecherin des Brauerbundes der Rheinischen Post. Entscheidend sei die allgemeine Konsumstimmung sowie der sportliche Erfolg der Nationalelf. In Leipzig steht heute Abend das Finale in der Conference League an. Dort treffen der englische Club Crystal Palace und Rayo Vallecano aus Spanien aufeinander. Es ist das erste Mal, dass das Conference League-Finale in Deutschland stattfindet. 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
9: Besser ankommen mit dem besten Verkehrsservice um 3:03. A1, Fahrtrichtung Hamburg zwischen dem Dreieck Stur und Bremen-Arsten. 9 Kilometer Stau, da braucht ihr eine Dreiviertelstunde länger. A1 Richtung Osnabrück zwischen dem Bremer Kreuz und Arsten. 8 Kilometer Stau, hier ist es eine halbe Stunde mehr. A27, Fahrtrichtung Cuxhaven zwischen Bremerhaven Süd und Geestemünde. 2 Kilometer Stau, 10 Minuten dazu. Vorsicht auf der A29, Wilhelmshaven nach Oldenburg. Zwischen Sande und Zetel liegen mehrere Spanngurte auf dem linken Fahrstreifen. Und die B212 ist nach einem Unfall in Brake voll gesperrt. Das Ganze zwischen der B211 Weserstraße und Schwei B437.
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9: Blitzer stehen in Bornhorst in der Elsfleter Straße, in Edewecht in der Wallstraße, in Emden in der Auricher Straße an der Alten Kaserne, in Jever in der Anton-Günther-Straße und in Norden-Süderneuland in der Wurzeldeicher Straße. Wenn ihr noch was gesehen habt, Staus, Blitzer, Unfälle oder andere Störungen, könnt ihr alles gerne melden per WhatsApp oder telefonisch. Die Nordseewelle Hotline ist die 04931 97 3000. Wir schauen noch eben auf die Fähren. Die nächste von Borkum nach Emden um 16.30 Uhr.
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9: Es ist der Start einer neuen Trilogie rund um Deutschlands wohl beliebtesten Serienkiller. Erfolgsautor Klaus-Peter Wolf bringt heute Sommerfeld Solo, der Auftrag, raus. Sommerfeld ist dieses Mal selber von einem Todesfall in der Familie betroffen. Klaus-Peter erzählt uns gleich mehr dazu gegen 14:45 hier bei Nordseewelle.

8 nach 3, schnelle Info aus der Nordseewelle, Verkehrszentrale. Vorsicht bitte auf der A31 Emden nach Lea in der Ausfahrt Pevsum. Da hat jemand einen Stiefel verloren. Der liegt da jetzt auf der Fahrbahn. Fahr da nicht drüber.

0: Ostfriesen-Krimis sind absoluter Kult, aber jetzt bringt Bestseller-Autor Klaus-Peter Wolf den ersten Band einer neuen Trilogie auf den Markt. Sommerfeld Solo, der Auftrag. Hier ist die Nordseewelle Feierabend schon mit Dennis und es geht um Dr. Bernhard Sommerfeld, einen charismatischen Arzt und Serienkiller mit vielen Fans, Klaus-Peter.
1: Der hat ja 2 Trilogien bekommen. Und nach der letzten Trilogie haben hunderte Fans geschrieben, Klaus-Peter, das muss weitergehen. Und er ist der beliebteste Serienkiller unseres Landes, muss man schon mal sagen. Und auch noch durch die Fernsehausstrahlungen und so. Er hat einfach viele Fans. Und ich dachte, ich muss weitermachen. Und dann hatte ich eine Idee.
0: Ja, es geht darum, dass Sommerfeld den Tod seiner Frau aufklären möchte.
1: Als mir die Idee kam, da wusste ich, das musst du schreiben. Und zwar, er ist nicht weit von eurem Studio entfernt, im Seniorenheim der AWO. Da war meine Mama. Meine Mutter war von der AWO sehr begeistert hier im Norden und hat gesagt, die sind so lieb und das hat ihr sehr gut getan, dort zu wohnen. Und Sommerfeld geht dorthin als 85-jährige Dame, als Sabine Dietchen mit einem Rollator. Niemand sucht einen Serienkiller in Frauenkleidern mit Rollator bei der AWO.
0: Ob er so das Rätsel um seine ermordete Frau lösen kann, das erfahren wir in Klaus-Peter Wolfs neuem Krimi Sommerfeld Solo, der Auftrag. Ab heute im Handel.

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13: An der Nordsee gibt es hier und da so ein paar Schleierwölkchen, aber die sollen uns nicht weiter stören. Es bleibt insgesamt freundlich bei uns im Nordwesten. Wir haben 14 Grad auf Borkum, 17 am Ihler Meer und in Obenstrohe, 20 Grad in Lilienthal und 21 in Wildeshausen. Der Nordseewelle 3-Tage-Trend sieht auch weiter richtig gut aus. Die Sonne scheint nahezu ungestört die nächsten Tage. Morgen und am Samstag sehr angenehme 20 bis 24 Grad. Dazwischen am Freitag wird es aber nochmal ziemlich heiß mit 28 bis 30 Grad. Das nächste Niedrigwasser vor Emden um 16.34 Uhr.
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14: Ich bin Finn Riebesel-Freund, lieb, schönen guten Tag. Auch das Klinikum Oldenburg ist von dem Cyberangriff auf einen Abrechnungsdienstleister betroffen. Das hat das Krankenhaus jetzt bestätigt. Offenbar wurden Daten von Privatpatienten und Selbstzahlern abgegriffen. Genaue Details sind aber noch unklar. Die Klinik will alle Betroffenen informieren. Eine Veröffentlichung der Daten sei aber eher unwahrscheinlich, heißt es. Der Angriff betrifft mehrere Kliniken bundesweit, darunter auch das UKE in Hamburg und das Uniklinikum Schleswig-Holstein. In Jemgum sind am Wochenende mehrere Schafe gerissen worden. Unklar ist noch, ob ein Wolf für die Risse verantwortlich ist. Das wird nun untersucht. Im Reiderland war zuletzt vor 2 Jahren ein Wolf unterwegs, der über Monate immer wieder Schafe riss. Der Marinefliegerstützpunkt Nordholt steht vor einem historischen Umbau. Die Bundeswehr will den Standort massiv ausbauen und daraus einen der modernsten Militärflugplätze Europas machen. Geplant sind Investitionen von rund 400 Millionen Euro. Etwa 400 neue Arbeitsplätze sollen entstehen. Lange Haftstrafe für die mutmaßliche Ex-RAF-Terroristin Daniela Klette. Das Landgericht Verden verurteilte die 67-Jährige zu 13 Jahren Gefängnis. Laut Gericht erbeutete Klette mit den Komplizen Garwig und Staub über 2 Millionen Euro. Nach den beiden anderen wird weiter gefahndet. 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
13: Besser ankommen mit dem besten Verkehrsservice um 15.31 Uhr. A1 Richtung Hamburg zwischen dem Dreieck Stur und Bremen-Hemelingen. 8 Kilometer Stau. Ihr braucht 55 Minuten länger. A1 Richtung Osnabrück zwischen Eutin und Bremen-Brinkum 8 Kilometer Stau, hier kommen 25 Minuten dazu. D28 Bremen nach Oldenburg zwischen Ganderkesee Ost und Hude 2 Kilometer Stau, 10 Minuten mehr. Vorsicht auf der A29, Wilhelmshaven nach Oldenburg zwischen Sande und Zetel. Da liegen immer noch mehrere Spanngurte auf dem linken Fahrstreifen. Und die B212 ist nach einem Unfall in Brake voll gesperrt. Das Ganze zwischen der B211 Weserstraße und Schwei B437.
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13: Blitzer aktuell aufgebaut in Bornhorst in der Elsfleter Straße, in Edewecht in der Waldstraße, in Emden in der Auricher Straße an der alten Kaserne. Blitzer auch in Jever in der Anton-Günther-Straße und in Norden-Süderneuland in der Wurzeldeicher Straße. Wenn ihr noch was gesehen habt, Staus, Blitzer, Unfälle oder andere Störungen, dann immer gerne her damit per WhatsApp oder telefonisch an die Nordseewelle Hotline. Das ist die 04931973000. Der Blick noch auf die Fähren, die nächste von Norddeich nach Norderney um 16:45.
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13: Und ich hab's mit der Sonnencreme am Wochenende offenbar ein bisschen schleifen lassen. Die Quittung: Sonnenbrand im Nacken. Richtig unangenehm. Was dagegen hilft: Do's and Don'ts bei Sonnenbrand. Schau mal drauf. Nach Musik unter anderem von den Backstreet Boys, Offenbach und Ella Henderson. Und das ist Shippus.

0: Die Backstreet Boys, everybody. Hier ist die Nordsee Welle Feierabend Show mit Dennis. Und ich bin ja so ein Typ, also ich gehe einmal bei Sonne durch den Garten und zack, schon bin ich braun. Aber so ein bisschen, muss ich zugeben, hat es mich jetzt am Wochenende auch erwischt. Sonnenbrand im Nacken, sehr unangenehm. Kollege Dominik, was sollte ich dagegen tun? Beziehungsweise was sind da absolute No-Gos?
1: Kühlen kann der Haut gut tun, aber bitte keine Eiswürfel direkt auf die gereizte Haut legen. Besser ist es, ein Kühlpack in ein Tuch zu wickeln oder die Haut unter kühles Wasser zu halten. Quark oder Joghurt sind bei Sonnenbränden auch sehr beliebt. Sie sollen der Haut Feuchtigkeit spenden. Aber Achtung, Milchprodukte könnten die Haut zusätzlich reizen und bei offenen Wunden sogar Entzündungen verursachen.
0: Okay, und wann sollte ich mit Sonnenbrand zum Arzt?
1: Wenn sich starke Blasen bilden oder sich die Haut löst, sollte man dringend zum Arzt gehen. Das gilt auch, wenn zusätzlich zum Sonnenbrand Symptome wie Fieber, Übelkeit oder Kreislaufprobleme auftreten. Das könnten auch Anzeichen für einen Sonnenstich sein. Wichtig ist, Brandblasen niemals selbst aufstechen. Das kann zu Entzündungen führen.
0: Und darauf kann man ja wirklich ganz gut verzichten.

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5: Mit ganz viel Sonne geht's durch den Mittwochfeierabend. Wir haben 14 Grad auf Norderney, 16 in Wittmund an der Peldemühle, 18 Grad in Jeringsfehn, 19 in Oldenburg-Rheinbrück und 21 in Hamburg-Winterhude. Der Nordseewelle 3-Tage-Trend. Genauso sonnig geht's weiter. Morgen und am Samstag bei 20 bis 24 Grad, dazwischen am Freitag bei 28 bis 30 Grad. Das nächste Niedrigwasser vor Halesiel um 16.56 Uhr.
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6: Ich bin Colin Mock. Schönen guten Tag. Lange Haftstrafe für die mutmaßliche Ex-RAF-Terroristin Daniela Klette. Das Landgericht Verden hat sie am Vormittag zu 13 Jahren Gefängnis verurteilt. Mehr von Dirk Justus.
7: Die Richter sprachen die 67-Jährige unter anderem wegen besonders schweren Raubes in 6 Fällen schuldig. Sie sahen es als erwiesen an, dass Klette bewaffnete Überfälle begangen hatte, um ihr Leben im Untergrund zu finanzieren. Gemeinsam mit den Komplizen Garwig und Staub erbeutete sie über 2 Millionen Euro. Nach den anderen beiden wird immer noch gesucht. Unter den rund 50 Zuschauern im Saal kam während der Urteilsverkündung Unruhe auf. Freiheit für Daniela wurde gerufen.
6: Um Cyberattacken besser abwehren zu können, sollen Polizei, BKA und Co. noch mehr Befugnisse bekommen. Das hat die Bundesregierung jetzt beschlossen. So soll es den Sicherheitsbehörden bei einem Angriff möglich sein, IT-Systeme stillzulegen, Daten umzuleiten und auch zu löschen. Die deutsche Wirtschaft schwächelt weiter gewaltig. Die Wirtschaftsweisen erwarten dieses Jahr nur 0,5% Wachstum. Gleichzeitig rechnen sie mit einer Inflationsrate von rund 3%. Und das liegt nicht nur am Ölpreisschock durch den Iran-Krieg, so die Wirtschaftsweise Veronika Grimm.
8: Die seit 7 Jahren anhaltende Schwäche der deutschen Wirtschaft ist allerdings nicht nur konjunkturell bedingt, sondern hat auch strukturelle Ursachen. Dazu zählen neben der sinkenden Wettbewerbsfähigkeit deutscher Industriegüter auf dem Weltmarkt die demografische Entwicklung sowie eine schwache Produktivitätsdynamik.
6: Die Reichen in Deutschland werden immer reicher. Eine Analyse der Boston Consulting Group zeigt, gut 5000 Menschen hatten im letzten Jahr ein Vermögen von mehr als 100 Millionen Dollar. Das waren deutlich mehr als noch im Jahr davor. Profitiert haben sie vor allem von Gewinnen an der Börse. Für die deutsche Fußballnationalmannschaft wird es langsam ernst. Gut 2 Wochen sind es noch bis zur WM in Nordamerika. Jetzt ist das Team in die Vorbereitung gestartet. Wir sind jetzt wie eine Familie, so die Ansage von Bundestrainer Nagelsmann an seine Mannschaft. 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
5: Besser ankommen mit dem besten Verkehrsservice um 3 Minuten nach 4. A1 Richtung Hamburg zwischen dem Dreieck Stur und Bremen-Asten. 8 Kilometer Stau. Hier kommt eine knappe Stunde dazu. A1 Richtung Osnabrück zwischen dem Bremer Kreuz und Asten. 7 Kilometer Stau. 25 Minuten mehr. A27 Richtung Cuxhaven zwischen Bremerhaven Süd und Geestemünde. 2 Kilometer Stau. Das kostet euch etwa 10 Minuten. Eine Viertelstunde dazu auf der A28 Bremen nach Oldenburg zwischen Delmenhorst-Deichhorst und Hude. 4 Kilometer Stau. Die B212 ist weiterhin gesperrt nach einem Unfall. Das Ganze in Brake zwischen der B211 Weserstraße und Schwei B437. Und außerdem ist auch die Mittelhausbrücke zwischen Riepe und Vorlitzblaukirchen gesperrt. Das Ganze noch bis 18 Uhr.
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5: Blitzer stehen in Bornhorst in der Elsfleter Straße, in Edewecht in der Waldstraße, in Emden in der Auricher Straße an der Alten Kaserne, in Jever in der Anton-Günther-Straße und in Norden-Süderneuland in der Wurzeldeicher Straße. Staus, Blitzer, Unfälle und andere Störungen. Wenn ihr was gesehen habt, meldet's gerne eben rein per WhatsApp oder telefonisch. Die Nordseewelle Hotline ist die 04931973000. Wir schauen noch eben auf die Fähren, die nächsten von Norddeich nach Jüst mit dem Töverland-Express um 17.30 Uhr mit der Frisia eine Stunde später.
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5: Taylor Swift ist angeblich gerade dabei, telefonisch die Gäste für ihre Hochzeit mit Footballstar Travis Kelce einzuladen. Und dabei könnte es auch royalen Besuch geben. Prinz William hat gesagt, er würde gerne zur Hochzeit eingeladen werden. Sind wir mal gespannt, ob Taylor seine Nummer hat. Hier ist sie auf jeden Fall jetzt am Start, zusammen mit Post Malone.

0: mit Janet Jackson durch den Mittwochfeierabend. Hier ist Nordseewelle mit Dennis um 16 Uhr und gleich 18 Minuten. Und wir sind heute Nachmittag auf der Suche nach Ausreden. Nach Ausreden, damit wir nicht joggen gehen müssen. Bitte vervollständig den Satz. Ich würde ja joggen, aber...
1: Moin, hier ist Robert aus Stolberg. Meine gute Ausrede, die auch fast immer klappt, ist, wenn wir laufen wollen, dann gehen wir raus und dann sehe ich da hinten eine Wolke und sage ich, oh, guck mal Jungs, da hinten ist eine Wolke. Ich glaube, es sieht Gewitter auf. Und ihr wisst, bei Gewitterlaufen ist gefährlich. Lass uns lieber was anderes machen.
0: Ja, da findet sich wohl was. Thorsten schreibt, ich würde ja joggen, aber das Sofa war auch ganz schön teuer. Da muss man auch mal drauf liegen bleiben, ne? Damit sich das lohnt. Oder hier von Susanne, ich würde ja joggen, aber man muss auch mal Erholungspausen einbauen. Meine dauern meistens 3-4 Monate. Gerlinde, was hast du noch für uns?
2: Ich würde ja gerne joggen, aber ich habe meinen Turnbeutel damals in der 4. Klasse im Bus vergessen.
0: Schon richtig gut, aber vielleicht habt ihr ja noch ein paar mehr Ausreden für so faule Socken wie mich. Vervollständigt doch einfach mal den Satz, ich würde ja joggen, aber am besten als WhatsApp-Sprachnachricht an die 04931 97 3000.

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7: An der Nordsee sind hier und da noch ein paar Schleierwolken unterwegs. Ansonsten bleibt es weiterhin durchweg sonnig im Nordwesten. Wir haben 13 Grad auf Jüst, 16 in Hage, 17 in Neuenburg bei Zetel, 19 Grad sind es am Zwischenahner Meer und 20 in Bremen-Findorf. Der Nordseewelle 3-Tage-Trend, da kann man nicht meckern. Die Sonne wird weiter richtig oft scheinen bei uns im Nordwesten. Nur am Freitag sind ein paar Wolken unterwegs. Wenn es dann richtig heiß wird bei uns, 28 bis 30 Grad gibt es dann. Morgen und am Samstag liegen wir eher so bei 20 bis 24 Grad. Das nächste Niedrigwasser vor Schillig, jetzt gleich um 16.43 Uhr.
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8: Ich bin Finn Riebesel, Freundlieb. Schönen guten Tag. Nach dem Tod einer Teenagerin in einem Kiessee in Marienhafe werden Rufe nach einem Badeverbot in dem See lauter. Die zuständige Gemeinde Burgmeerland will das jetzt prüfen. Unklar ist aber vor allem, wie ein solches Verbot kontrolliert werden kann. Am Pfingstmontag war die 13-Jährige in dem See ertrunken. Vor 7 Jahren war dort schon mal ein Mann ums Leben gekommen. Auch das Klinikum Oldenburg ist von dem Cyberangriff auf einen Abrechnungsdienstleister betroffen. Das hat das Krankenhaus jetzt bestätigt. Offenbar wurden Daten von Privatpatienten und Selbstzahlern abgegriffen. Genaue Details sind aber noch unklar. Die Klinik will alle Betroffenen informieren. Influencer und Unternehmer Keno Veit will doch nicht Bürgermeister von Wiesmoor werden. Auf Instagram hat er in einem Video mitgeteilt, er habe sich zwischen seinem Betrieb und der Kandidatur für das Amt entscheiden müssen. Nun werde es der Betrieb. Kandidat sei er auch noch nicht offiziell gewesen. Gewählt wird in Wiesmoor Mitte September bei der Kommunalwahl. Die mutmaßliche Ex-RAF-Terroristin Daniela Klette muss 13 Jahre ins Gefängnis. Das Landgericht Verden sprach sie wegen besonders schweren Raubes in 6 Fällen schuldig. Nach Ansicht der Richter erbeutete Klette mit den Komplizen Garwig und Staub über 2 Millionen Euro. Nach den beiden anderen wird immer noch gesucht. 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
7: Besser ankommen mit dem besten Verkehrsservice um 16.31 Uhr. A1 Richtung Hamburg zwischen dem Dreieck Stur und Bremen-Hemelingen. 10 Kilometer Stau, da könnt ihr eine Stunde mehr einplanen. A1 Richtung Osnabrück zwischen dem Bremer Kreuz und Asten. 8 Kilometer Stau, 25 Minuten mehr. A27 Richtung Cuxhaven zwischen Bremerhaven Süd und Geestemünde, 2 Kilometer Stau, hier kommt eine Viertelstunde obendrauf. Die 28 Bremen nach Oldenburg zwischen Delmenhorst, Deichhorst und Hude, 5 Kilometer Stau, ihr braucht 20 Minuten länger. B72 Ortsumgehung Norden zwischen Norden Lütetsburg und Norden Süd, dichter Verkehr, 10 Minuten plus. Die B212 ist nach einem Unfall in Brake voll gesperrt, das Ganze zwischen der B211 Weserstraße und Schwei B437. Im Kreis Wesermarsch ist die Mittelorter Straße ebenfalls nach einem Unfall komplett gesperrt. Zwischen Mittelort und Strückhauser Moor. Und außerdem ist die Mittelhausbrücke dicht zwischen Riepe und Vorlitz-Blaukirchen noch bis 18 Uhr.
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7: Blitzer stehen in Bornhorst in der Elsfleter Straße, in Edewecht in der Waldstraße, in Eggelingen in Fahrtrichtung Wittmund. Blitzer auch in Emden in der Auricher Straße an der Alten Kaserne, in Jever in der Anton-Günther-Straße und in Norden-Süderneuland in der Wurzeldeicher Straße. Wenn ihr noch was gesehen habt, Staus, Blitzer, Unfälle oder andere Störungen, könnt ihr alles gerne melden. Telefonisch oder per WhatsApp an die Nordseewelle Hotline 04931 97 3000. Der Blick noch auf die Fähren, die nächste von Wangerooge nach Halesiel um 18 Uhr.
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7: Spider-Man-Fans haben ein Date mit Nicolas Cage. Der Hollywood-Star spielt hier Hauptrolle im neuen Ableger Spider-Noir. Die Serie startet heute bei Amazon Prime Video und sie ist wirklich absolut sehenswert, auch weil wir wählen können, schwarz-weiß oder Farbe. Und apropos Farbe, hier ist alle Farben für euch mit...
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0: unvergessenen Chester Bennington. Shadow of the Day, habt ihr gehört. Viertel vor fünf, die Nordsee Welle Feierabendshow ist hier mit Dennis. Und ich sag mal so, Fans von Spider-Man haben in den nächsten Tagen auf jeden Fall gut was zu tun. Bei Amazon Prime Video startet heute Spider-Noir mit Nicolas Cage. Die Serie spielt in einer alternativen Version des Marvel-Universums, Kollege Thomas.
1: Du weißt doch schon, wie es endet.
2: Gut dann. Fang von vorne an.
3: Spider-Noir spielt im Spider-Man-Universum. Oscar-Preisträger Nicolas Cage spielt im New York der 30er Jahre ein Privatdetektiv, der gleichzeitig ein Superheld ist.
2: Was ist mit ihm passiert?
1: Ich habe ein paar Typen in der Bar vermöbelt.
3: Er bekommt es gleich mit mehreren Marvel-Bösewichten zu tun. Fans können die Serie entweder in Schwarz-Weiß gucken oder in Farbe.
2: Woran denken Sie gerade?
1: Ich habe eine kleine Existenzkrise, um ehrlich zu sein.
0: Klingt auf jeden Fall nach einer Serie, die man sich mal anschauen sollte. Spider-Noir mit Nicolas Cage. Die erste Staffel sehen wir ab heute bei Amazon Prime Video.

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10: Ein paar Schleierwölkchen in Nordseenähe. Ansonsten aber scheint die Sonne fast ungestört. Bei uns im Nordwesten, wir haben 13 Grad auf Wangerooge und in Schillig. 16 Grad sind es in Dunum, 17 in Bremerhaven am Klimahaus und 19 Grad in Oldenburg-Bloerfelde. Der Nordseewelle 3-Tage-Trend. Die 20-Grad-Marke, die werden wir wieder knacken in den nächsten Tagen. Morgen und am Samstag sehr angenehme 20 bis 24 Grad. Dazwischen am Freitag wird es nochmal ziemlich heiß mit 28 bis 30 Grad. Und auch in den nächsten Tagen scheint die Sonne beinahe ungestört. Das nächste Hochwasser vor Borkum heute Abend um 21:55.
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11: Ich bin Colin Mock. Schönen guten Tag. Lange Haftstrafe für die mutmaßliche Ex-RAF-Terroristin Daniela Klette. Das Landgericht Verden hat die 67-Jährige zu 13 Jahren Gefängnis verurteilt. Laut Gericht erbeutete Klette bei Raubüberfällen mit den Komplizen Garwig und Staub über 2 Millionen Euro. So wollten sich die drei ihren Lebensunterhalt im Untergrund

0: Hintergrund finanzieren. Nach den beiden Männern wird weiter gefahndet. Unter den rund 50 Zuschauern im Saal kam während der Urteilsverkündung Unruhe auf. Unter anderem wurde Freiheit für Daniela gerufen. Auch die Wirtschaftsweisen machen ordentlich Druck auf die Bundesregierung, Sozialreformen auf den Weg zu bringen. Die Experten machen klar, dass die Beiträge sonst weiter in die Höhe schießen und für die Arbeitnehmer dann weniger netto übrig bleibt. In Deutschland sollen schneller und mehr Wohnungen gebaut werden. Die Bundesregierung hat jetzt neue Regelungen auf den Weg gebracht. Mehr von Tom Husse.
1: In Zukunft soll der Wohnungsbau in Gebieten, in denen die Nachfrage besonders hoch ist, Vorrang vor dem Natur- und Denkmalschutz bekommen. Außerdem soll mehr Tempo bei Planungs- und Genehmigungsprozessen gemacht werden und Eigentümer, die ihre Immobilien verfallen lassen, müssen künftig mit härteren Strafen rechnen. Letztes Jahr sind in Deutschland nur etwa 200.000 neue Wohnungen fertiggebaut worden, so wenige wie seit über 10 Jahren nicht mehr.
0: Die deutschen Brauereien erwarten zur kommenden Fußball-WM keinen Bierboom. Sportliche Großereignisse seien längst kein automatischer Absatzgarant mehr, sagte eine Sprecherin des Brauerbundes der Rheinischen Post. Entscheidend sei die allgemeine Konsumstimmung sowie der sportliche Erfolg der Nationalelf. In der Bremer Neustadt ist ein Mann angeschossen worden. Die Polizei konnte nach dem Vorfall 4 Verdächtige in einem Auto stellen. Genaue Details und Hintergründe waren zunächst aber noch offen, die Ermittlungen laufen. Unter anderem wird geprüft, ob es Zusammenhänge zu anderen Schusswaffenangriffen in den letzten Wochen gibt. 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
4: 1:05 besser ankommen mit dem besten Verkehrsservice. A1 Richtung Hamburg zwischen dem Dreieck Stur und Bremen-Arsten. 9 Kilometer Stau, 35 Minuten Zeitverlust. A1 Richtung Osnabrück zwischen dem Bremer Kreuz und Arsten. 7 Kilometer Stau, 25 Minuten extra. Die A27 Richtung Cuxhaven zwischen Bremerhaven Süd und Geestemünde. 3 Kilometer Stau, hier kommt eine Viertelstunde dazu. A28 Bremen nach Oldenburg zwischen Delmenhorst-Deichhorst und Hude. 5 Kilometer Stau, ihr braucht etwa 25 Minuten länger. Die B212 ist nach einem Unfall in Brake weiterhin voll gesperrt. Das Ganze zwischen der B211 Weserstraße und Schwei, B437. Ein Unfall auch im Kreis Wesermarsch in der Mittelorter Straße. Auch die ist komplett gesperrt in beiden Richtungen zwischen Mittelort und Strückhauser Moor. Und außerdem ist die Mittelhausbrücke zwischen Riepe und Vorlitz-Blaukirchen dicht. Das Ganze noch bis etwa 18 Uhr.
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4: Blitzer stehen in Bornhorst in der Elsfleter Straße, in Edewecht in der Waldstraße, in Eggelingen in Fahrtrichtung Wittmund. In Empen wird geblitzt in der Auricher Straße an der Alten Kaserne, in Jever in der Anton-Günther-Straße, in Norden-Süderneuland in der Wurzeldeicher Straße und in Orwege noch einer in der Straße Langer Damm. Danke Nicole fürs Bescheid sagen. Wenn ihr noch was gesehen habt, Staus, Blitzer, Unfälle oder andere Störungen, alles gerne her zu uns, am besten per WhatsApp an die Nordseewelle Hotline 04931 97 3000. Und wir schauen noch eben auf die Fähren, die nächste von Neuharlingen Asyl nach Spiekeroog um 18 Uhr.
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4: Ja, ich habe es auch versucht, aber mal wieder nichts gewonnen. Der Euro-Jackpot geht nach Tschechien. 120 Millionen waren drin und auch in Deutschland gibt es seit gestern Abend einige neue Millionäre. Wir sagen euch gleich, woran ihr erkennt, dass euer Nachbar dazugehört. Nachmusik unter anderem von Robert Miles, Bastille und Alex Warren. 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

0: Es hat mal wieder ein bisschen länger gedauert, aber jetzt ist der Euro-Jackpot geknackt. Die maximalen 120 Millionen waren drin und die gehen zu einem Spieler oder einer Tippgemeinschaft in Tschechien. Hier ist die Nordseewelle Feierabend schon mit Dennis. Und das Schöne ist, auch in Deutschland gibt es seit der Ziehung von gestern Abend einige neue Millionäre. Deshalb ist hier mal schnell die Top 3 der Anzeichen dafür, dass dein Nachbar den Jackpot geknackt hat.
1: Platz 3.
0: Die Thuja-Hecke um sein Grundstück hat plötzlich Überwachungskameras, Wachtürme und Selbstschussanlagen.
2: Du kommst nicht rein.
1: Platz 2.
0: Er ist plötzlich gar nicht mehr so traurig, dass seine Frau vor einer Woche die Scheidung eingereicht hat.
3: Erst wer verheiratet ist, lernt ja, was es heißt zu hassen.
1: Und hier der ultimative Platz 1.
0: Das sicherste Anzeichen dafür, dass dein Nachbar plötzlich um viele Millionen Euro reicher ist. Er lässt in seinem Garten den Flughafen BER nachbauen. Im Maßstab 1:1.
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22 nach 5, schnelles Update aus der Nordseewelle Verkehrszentrale. Vorsicht bitte auf der A31 Richtung Emden zwischen Wolthusen und Emden-Mitte. Da liegt ein Spanngurt auf der Fahrbahn. Und Vorsicht auch auf der B210 Richtung Wilhelmshaven zwischen Jever Zentrum und Jever Ost-Sillenstede. Da gab's einen Unfall. Die Unfallstelle ist noch nicht abgesichert.

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10: Wenn ihr in Nordseenähe unterwegs seid, dann seht ihr vielleicht das eine oder andere Schleierwölkchen am Himmel. Ansonsten aber bleibt es weiterhin durchweg sonnig im Nordwesten. Wir haben 13 Grad auf Spiekeroog an der alten Inselkirche. 14 Grad sind es in Halesiel, 16 in Münkebo, 18 in Mettchendorf und 20 Grad noch in Hamburg-Rissen. Der Nordseewelle 3-Tage-Trend sieht auch richtig gut aus. Die Sonne scheint auch in den nächsten Tagen meistens ungestört. Morgen und am Samstag 20 bis 24 Grad. Dazwischen am Freitag wird es aber nochmal ziemlich heiß mit 28 bis 30 Grad. Das nächste Hochwasser vor Dornumersiel heute Abend um 10 nach 10.
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11: Ich bin Finn Riebesel-Freundlieb. Schönen guten Tag. Auch das Klinikum Oldenburg ist von dem Cyberangriff auf einen Abrechnungsdienstleister betroffen. Das hat das Krankenhaus jetzt bestätigt. Offenbar wurden Daten von Privatpatienten und Selbstzahlern abgegriffen. Genaue Details sind aber noch unklar. Die Klinik will alle Betroffenen informieren. Eine Veröffentlichung der Daten sei aber eher unwahrscheinlich, heißt es. Der Angriff betrifft mehrere Kliniken bundesweit, darunter auch das UKE in Hamburg und das Uniklinikum Schleswig-Holstein. In Jemgum sind am Wochenende mehrere Schafe gerissen worden. Unklar ist noch, ob ein Wolf für die Risse verantwortlich ist. Das wird nun untersucht. Im Reiderland war zuletzt vor 2 Jahren ein Wolf unterwegs, der über Monate immer wieder Schafe riss. Der Marinefliegerstützpunkt Nordholt steht vor einem historischen Umbau. Die Bundeswehr will den Standort massiv ausbauen und daraus einen der modernsten Militärflugplätze Europas machen. Geplant sind Investitionen von rund 400 Millionen Euro. Etwa 400 neue Arbeitsplätze sollen entstehen. Lange Haftstrafe für die mutmaßliche Ex-RAF-Terroristin Daniela Klette. Das Landgericht Verden verurteilte die 67-Jährige zu 13 Jahren Gefängnis. Laut Gericht erbeutete Klette mit den Komplizen Garwig und Staub über 2 Millionen Euro. Nach den beiden anderen wird weiter gefahndet. 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
10: Besser ankommen mit dem besten Verkehrsservice um 17.31 Uhr. A1 Richtung Hamburg zwischen dem Dreieck Stur und Bremen-Asten 10 Kilometer Stau, da braucht ihr eine knappe Stunde länger. A1 Richtung Osnabrück zwischen dem Bremer Kreuz und Asten 7 Kilometer Stau, 25 Minuten dazu. A27 Richtung Cuxhaven zwischen Bremerhaven Süd und Geestemünde 2 Kilometer Stau, das kostet euch eine Viertelstunde. A28 Bremen nach Oldenburg zwischen Delmenhorst, Deichhorst und Hude 5 Kilometer Stau, 20 Minuten mehr. Vorsicht auf der A31 Richtung Emden zwischen Wolthusen und Emden Mitte, da liegt ein Spanngurt auf der Fahrbahn. Und dann haben wir noch einige Sperrungen. Die B210 zum Beispiel Richtung Wilhelmshaven ist dicht nach einem Unfall zwischen Jever Zentrum und Jever Ostseelenstede in beiden Richtungen. Bitte denkt hier an die Rettungsgasse. Unfall auch auf der B212 in Brake, auch die ist voll gesperrt. Das Ganze zwischen der B211 Weserstraße und Schwei B437. Im Kreis Wesermarsch ist die Mittelorter Straße nach einem Unfall ebenfalls komplett gesperrt zwischen Mittelort und Strückhauser Moor. Und außerdem ist noch die Mittelhausbrücke zwischen Riepe und Vorlitz-Blaukirchen bis 18 Uhr ebenfalls gesperrt.
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10: Blitzer stehen in Bornhorst in der Elsfleter Straße, in Edewecht in der Waldstraße, in Eggelingen in Fahrtrichtung Wittmund. In Empen wird geblitzt in der Auricher Straße an der Alten Kaserne. In Jever in der Anton-Günther-Straße. In Norden-Süder-Neuland in der Wurzeldeicher Straße. Und in Orwege noch einer hier in der Straße Langer Damm. Wenn ihr noch was gesehen habt, Staus, Blitzer, Unfälle oder andere Störungen, könnt ihr alles gerne melden. Am besten per WhatsApp. Die Nordseewelle Hotline ist die 04931 97 3000. Wir schauen noch eben auf die Fähren. Die nächste von Baltrum nach Nesmasil um 18.30 Uhr.
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10: Vor vielen, vielen Jahren, da hat ein Student mal eine Facebook-Gruppe gegründet. Der Name Stefanie Giamanotta, du wirst nie berühmt sein. Tja, wohl kaum jemand hat sich jemals so getäuscht wie dieser junge Mann. Stefanie Giamanotta ist als Lady Gaga sogar weltberühmt geworden. Und das hatte ganz wenig mit Abracadabra.

0: Ich würde ja joggen, aber...
1: Ja, euch fallen offenbar hunderte gute Gründe ein, genau das nicht zu tun. Hier ist die Nordseewelle Feierabendshow mit Dennis, 17.48 Uhr haben wir's. Und ihr solltet euch heute Nachmittag mal mit diesem Satz beschäftigen und den vervollständigen. Ich würde ja joggen, aber... Und da kam tatsächlich richtig viel rein, zum Beispiel von Victoria.
2: Es ist entweder zu warm, zu kalt, zu nass, zu windig, zu schön, zu anstrengend. Und das sind keine Ausreden, das sind Fakten.
1: Christine schreibt, ich würde ja joggen, aber die Sportsocken sind noch in der Wäsche. Ohne die brauche ich gar nicht erst anfangen.
3: Hallo, Heiko aus Norden hier. Ich würde gerne joggen gehen, aber Schnürsenkel gerissen und zurzeit keine Lieferung.
1: Ja, das ist aber auch ein Pech. Maike, welche Ausrede hast du noch fürs Nicht-Joggen gehen?
4: Meine Ausrede ist ganz klassisch. Ich wiege zu viel und dadurch ist das schlecht für die Gelenke.
1: Ja, oh, den muss ich mir vielleicht merken, ne? Also ich habe auch so ein kleines Gewichtsproblem. Ich weiß, das sieht man nicht, aber das ist da. Vielen Dank auf jeden Fall. Jetzt habe ich noch ein paar Ausreden mehr, warum ich nicht joggen gehen kann. Ich meine, das ist ja auch immer viel zu anstrengend, weil...
5: Also wir machen das ja immer so lange, bis sich der Erste übergibt.

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13: An der Nordsee haben wir es teilweise noch mit so ein paar Schleierwölkchen zu tun. Die sollen uns aber nicht weiter stören. Insgesamt ist es sehr freundlich an diesem Mittwochfeierabend. Wir haben 13 Grad auf Baltrum, 16 in Dangast und in Emden am Ottohus. Und 18 Grad sind es in Oldenburg-Tweebeke und in Bremen-Schwachhausen. Der Nordseewelle, 3-Tage-Trend, sieht auch weiter richtig gut aus. Die Sonne, die wird die nächsten Tage nahezu ungestört scheinen. Morgen und am Samstag kriegen wir dazu 20 bis 24 Grad. Dazwischen am Freitag wird es nochmal ziemlich heiß mit 28 bis 30 Grad. Das nächste Hochwasser vor Hooksiel heute Abend um 23 Uhr.
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14: Ich bin Colin Mock. Schönen guten Abend. Lange Haftstrafe für die mutmaßliche Ex-RAF-Terroristin Daniela Klette. Das Landgericht Verden hat sie am Vormittag zu 13 Jahren Gefängnis verurteilt. Mehr von Dirk Justus.
15: Die Richter sprachen die 67-Jährige unter anderem wegen besonders schweren Raubes in 6 Fällen schuldig. Sie sahen es als erwiesen an, dass Klette bewaffnete Überfälle begangen hatte, um ihr Leben im Untergrund zu finanzieren. Gemeinsam mit den Komplizen Garwig und Staub erbeutete sie über 2 Millionen Euro. Nach den anderen beiden wird immer noch gesucht. Unter den rund 50 Zuschauern im Saal kam während der Urteilsverkündung Unruhe auf. Freiheit für Daniela wurde gerufen.
14: Die Spritpreise an den Tankstellen sind zwar gesunken, das reicht aber noch nicht, sagt der ADAC. Die Rohölpreise sind gefallen und das müsse sich auch stärker an der Zapfsäule auswirken. Im Schnitt hat der Liter Super E10 zuletzt 1,99 gekostet, Diesel lag bei 1,95. Deutschland will sich besser vor Cyberangriffen schützen. Das Bundeskabinett hat ein Gesetz für mehr Sicherheit beschlossen. Die Behörden sollen mehr Befugnisse bekommen. Da geht es vor allem darum, Cyberattacken nicht nur zu erkennen, sondern auch technisch eingreifen zu können. Bundesinnenminister Dobrindt sagt:
16: Zukünftig werden wir den Angreifer ins Visier nehmen. Seine Server, seine Software, seine Strategie. Heißt, wir stören und wir können zerstören diese Infrastruktur, auch wenn sich diese Struktur

0: Kulturen im Ausland befinden.
1: Die Reichen in Deutschland werden immer reicher. Eine Analyse der Boston Consulting Group zeigt, gut 5000 Menschen hatten im letzten Jahr ein Vermögen von mehr als 100 Millionen Dollar. Das waren deutlich mehr als noch im Jahr davor. Profitiert haben sie vor allem von Gewinnen an der Börse. Erst noch das Trainingslager in Herzogenaurach, dann geht's in die USA. Die deutsche Fußballnationalmannschaft ist jetzt in die WM-Vorbereitung gestartet. In gut 2 Wochen geht die Weltmeisterschaft in Nordamerika los. Vorher hat das DFB-Team noch 2 Testspiele. 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
3: Um 1:06 besser ankommen mit dem besten Verkehrsservice. A1 Richtung Hamburg zwischen dem Dreieck Stur und Bremen Arsten, 8 Kilometer Stau, hier 50 Minuten Zeitverlust. A1 Richtung Osnabrück zwischen dem Bremer Kreuz und Arsten, 6 Kilometer Stau, 25 Minuten extra. Die A28 Bremen nach Oldenburg zwischen Delmenhorst, Deichhorst und Hude, 3 Kilometer Stau. Hier braucht ihr etwa 10 Minuten länger. Dann die B210 Richtung Wilhelmshaven. Die ist nach einem Unfall zwischen Jever Zentrum und Jever Ost Sillenstede gesperrt in beiden Richtungen. Bitte denkt hier an die Rettungsgasse. Die B212 ist nach einem Unfall in Brake voll gesperrt. Das Ganze zwischen der B211 Weserstraße und Schwei B437. Im Kreis Wesermarsch ist die Mittelorter Straße nach einem Unfall ebenfalls komplett gesperrt zwischen Mittelort und Strückhauser Moor. Und die B436, eine Vorabmeldung für die Jan-Berkhaus-Brücke in Leer. Die wird in beiden Richtungen wegen Wartungsarbeiten gesperrt. Heute von 20 bis 22 Uhr.
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3: In Bornhorst in der Elsfleter Straße. In Edewecht in der Waldstraße. In Eggelingen in Fahrtrichtung Wittmund. In Empen wird geblitzt in der Auricher Straße an der Alten Kaserne. In Jever in der Anton-Günther-Straße. In Norden-Süderneuland in der Wurzedeicher Straße. Und in Orwege noch ein Blitzer in der Straße Langerdamm.
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3: Es ist der Start einer neuen Trilogie rund um Deutschlands wohl beliebtesten Serienkiller. Erfolgsautor Klaus-Peter Wolf bringt heute Sommerfeld Solo, der Auftrag, raus. Sommerfeld ist dieses Mal selber von einem Todesfall in der Familie betroffen. Und Klaus-Peter erzählt uns gleich mehr dazu. Gegen 17:45 hier bei Nordseewelle.

0: Seine Ostfriesen-Krimis sind absoluter Kult, aber jetzt bringt Bestseller-Autor Klaus-Peter Wolf den ersten Band einer neuen Trilogie auf den Markt. Sommerfeld Solo, der Auftrag. Hier ist die Nordsee Welle Feierabendshow mit Dennis. Und es geht um Dr. Bernhard Sommerfeld, einen charismatischen Arzt und Serienkiller mit vielen Fans. Und der möchte jetzt den Tod seiner Frau aufklären.
1: Als mir die Idee kam, da wusste ich, das musst du schreiben. Und zwar, er ist nicht weit von eurem Studio entfernt. Im Seniorenheim der AWO, da war meine Mama. Meine Mutter war von der AWO sehr begeistert hier im Norden und hat gesagt, die sind so lieb und das hat ihr sehr gut getan, dort zu wohnen. Und Sommerfeld geht dorthin als 85-jährige Dame, als Sabine Dietchen mit einem Rollator. Niemand sucht einen Serienkiller in Frauenkleidern mit Rollator bei der AWO.
0: Ja, aber das ist nur der Auftakt. Es werden noch 2 Sommerfeld-Solo-Bände folgen.
1: Ich schreibe ja so gern Trilogien. Dann kommt so die Erzähllust in mir beim Schreiben. Und oft, wenn ein Roman fertig ist, dann werde ich richtig traurig. Das ist so, die Party ist zu Ende, alle gehen nach Hause und ich bleibe in der dreckigen Wohnung zurück. Wer will das denn? Und dann möchte ich gern weitererzählen. Darum ist die Ostfriesen-Krimi-Reihe so breit angelegt. Jetzt schreibe ich den 21. gerade. Und bei den Einzelromanen, das ist nichts für mich. Dann brauche ich schon eine Trilogie.
0: Der neue Krimi von Klaus-Peter Wolf. Sommerfeld Solo, der Auftrag. Seit heute im Handel.

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3: Ist sehr sonnig an diesem Mittwochfeierabend. Nur an der Nordsee sind ein paar Schleierwolken unterwegs. Wir haben aktuell 14 Grad auf Norderney und in Tettens, 17 Grad in Nordmoor, in Ocholt und in Brake. Der Nordseewelle 3-Tage-Trend sieht auch weiter richtig gut aus. Die Sonne scheint nahezu ungestört die nächsten Tage. Morgen und am Samstag sehr angenehme 20 bis 24 Grad. Dazwischen am Freitag wird es aber nochmal ziemlich heiß mit 28 bis 30 Grad. Das nächste Hochwasser vor Wangerooge heute Abend um 20 nach 10.
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3: Besser ankommen mit dem besten Verkehrsservice an diesem Mittwochabend. Der staut sich noch in beiden Richtungen auf der A1 an der Baustelle bei Bremen-Asten. Stau auch noch ein bisschen auf der A28 Bremen nach Oldenburg zwischen Delmenhorst-Deichhorst und Hude. Dann ist die B210 in Richtung Wilhelmshaven nach einem Unfall zwischen Jever Zentrum und Jever Ost-Sillenstede in beiden Richtungen gesperrt. Bitte denkt hier an die Rettungsgasse. Die B212 ist nach einem Unfall in Brake weiterhin vollgesperrt. Das Ganze zwischen der B211 Weserstraße und Schwei B437. Im Kreis Wesermarsch ist die Mittelorter Straße ebenfalls nach einem Unfall komplett gesperrt. Zwischen Mittelort und Strückhauser Moor. Und die B436 hätten wir dann noch vorab Meldung für die Jan-Berghaus-Brücke in beiden Richtungen. Die Brücke wird heute Abend von 20 bis 22 Uhr gesperrt. Grund dafür sind Wartungsarbeiten.
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3: In Bornhorst in der Elsfleter Straße, in Edewecht in der Waldstraße, in Eggelingen in Fahrtrichtung Wittmund. In Empen wird geblitzt in der Auricher Straße an der Alten Kaserne. In Jever in der Anton-Günther-Straße. In Norden-Süder-Neuland in der Wurzeldeicher Straße. Und in Orwege noch ein Blitzer in der Straße Langer Damm. Hier ist die Nordseewelle Feierabendshow mit Dennis und ich habe jetzt Taylor Swift für euch dabei. Opalite.

Die Nordsorelle Feierabendshow am Mittwoch mit Dennis und wir ziehen alle verfügbaren Hüte vor den Handballern des TH Eilbek in Hamburg. Die haben das Pfingstwochenende nämlich für einen neuen Weltrekord genutzt. Unfassbare 72 Stunden am Stück haben die Handball gespielt und damit den bisherigen Rekord aus den Niederlanden um 2 Stunden überboten. Endstand 2412 zu 2208 für Team Blau. Wirklich eine sensationelle Leistung. Aber davon gibt es in der Welt des Sports noch einige mehr. Am Weltrekord im Dauertennis war mit Tommy Haas ein ehemaliger Weltklassespieler beteiligt. Zusammen mit 31 Verbandsligaspielern gab es über 5 Tage, 5 Stunden, 5 Minuten und 5 Sekunden Tennis pur. Der Ball wechselte über 105.000 Mal die Seite und er ging nur 254 Mal ins Aus oder ins Netz. Das offiziell längste Fußballspiel der Welt dauerte 168 Stunden, also 7 Tage am Stück. Ausgetragen 2019 im saarländischen Winterbach. Das Spiel endete nach einer Woche mit einem monumentalen Remis von 1802 zu 1802 und das auch noch für den guten Zweck, nämlich zugunsten der Kinderkrebshilfe. Das längste Baseballspiel aller Zeiten war sogar ein offizieller Wettkampf und dauerte mit einer langen Unterbrechung über 2 Monate. Gestartet war es am Abend des 18. April, unterbrochen wurde es bei einem Unentschieden am 19. April um 4 Uhr morgens und erst am 23. Juni konnte es wegen fehlender Ersatztermine zu Ende gebracht werden. Reine Spielzeit 8 Stunden und 25 Minuten. 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
18: Ich bin Colin Mock. Schönen guten Abend. Lange Haftstrafe für die mutmaßliche Ex-RAF-Terroristin Daniela Klette. Das Landgericht Verden hat die 67-Jährige zu 13 Jahren Gefängnis verurteilt. Laut Gericht erbeutete Klette bei Raubüberfällen mit den Komplizen Garwig und Staub über 2 Millionen Euro. So wollten sich die drei ihren Lebensunterhalt im Untergrund finanzieren. Nach den beiden Männern wird weiter gefahndet. Unter den rund 50 Zuschauern im Saal kam während der Urteilsverkündung Unruhe auf. Unter anderem wurde Freiheit für Daniela gerufen. In Deutschland sollen schneller und mehr Wohnungen gebaut werden. Die Bundesregierung hat neue Regelungen auf den Weg gebracht. Ein wesentlicher Punkt: In Zukunft soll der Wohnungsbau in Gebieten, in denen die Nachfrage besonders hoch ist, Vorrang vor Umwelt- oder Denkmalschutz bekommen. Die deutsche Wirtschaft schwächelt weiter gewaltig. Die Wirtschaftsweisen erwarten dieses Jahr nur 0,5% Wachstum. Gleichzeitig rechnen sie mit einer Inflationsrate von rund 3%. Und das liegt nicht nur am Ölpreisschock durch den Iran-Krieg, so die Wirtschaftsweise Veronika Grimm.
19: Die seit 7 Jahren anhaltende Schwäche der deutschen Wirtschaft ist allerdings nicht nur konjunkturell bedingt, sondern hat auch strukturelle Ursachen. Dazu zählen neben der sinkenden Wettbewerbsfähigkeit deutscher Industriegüter auf dem Weltmarkt die demografische Entwicklung sowie eine schwache Produktivitätsdynamik.
18: Die deutschen Brauereien erwarten zur kommenden Fußball-WM keinen Bierboom. Sportliche Großereignisse seien längst kein automatischer Absatzgarant mehr, sagte eine Sprecherin des Brauerbundes der Rheinischen Post. Entscheidend sei die allgemeine Konsumstimmung sowie der sportliche Erfolg der Nationalelf.

0: Für die deutsche Fußballnationalmannschaft wird es langsam ernst. Gut 2 Wochen sind es noch bis zur WM in Nordamerika. Jetzt ist das Team in die Vorbereitung gestartet. Wir sind jetzt wie eine Familie, so die Ansage von Bundestrainer Nagelsmann an seine Mannschaft. 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
2: Ich bin Colin Mock. Schönen guten Abend. Lange Haftstrafe für die mutmaßliche Ex-RAF-Terroristin Daniela Klette. Das Landgericht Verden hat sie am Vormittag zu 13 Jahren Gefängnis verurteilt. Mehr von Dirk Justus.
3: Die Richter sprachen die 67-Jährige unter anderem wegen besonders schweren Raubes in 6 Fällen schuldig. Sie sahen es als erwiesen an, dass Klette bewaffnete Überfälle begangen hatte, um ihr Leben im Untergrund zu finanzieren. Gemeinsam mit den Komplizen Garwig und Staub erbeutete sie über 2 Millionen Euro. Nach den anderen beiden wird immer noch gesucht. Unter den rund 50 Zuschauern im Saal kam während der Urteilsverkündung Unruhe auf. Freiheit für Daniela wurde gerufen.
2: In Deutschland sollen schneller und mehr Wohnungen gebaut werden. Die Bundesregierung hat neue Regelungen auf den Weg gebracht. Ein wesentlicher Punkt: In Zukunft soll der Wohnungsbau in Gebieten, in denen die Nachfrage besonders hoch ist, Vorrang vor Umwelt- oder Denkmalschutz bekommen. Dem Ebola-Patienten in der Berliner Charité geht es besser. Die Laborwerte des US-Amerikaners sind fast wieder normal, heißt es von der Klinik. Der Mann arbeitet selbst als Arzt und hatte sich in der Demokratischen Republik Kongo mit dem Virus infiziert. Wann er die Sonderisolierstation der Charité verlassen kann, ist nicht bekannt. Klinikchef Krömer sagt:
4: Es ist, glaube ich, in Deutschland gerade in der heutigen Zeit sehr wichtig, solche Einrichtungen zu haben. Wir müssen vielleicht auch jenseits dieser Einrichtungen Systeme bauen, mit denen wir in der Situation von etwas größeren Zwischenfällen in der Lage sind, systemisch zu reagieren und dafür Sorge zu tragen, dass unser Gesundheitssystem auch unter äußerem Druck funktioniert. Da hat Deutschland noch erheblichen Nachholbedarf.
2: Die Spritpreise an den Tankstellen sind zwar gesunken, das reicht aber noch nicht, sagt der ADAC. Die Rohölpreise sind gefallen.

0: Und das müsse sich auch stärker an der Zapfsäule auswirken. Im Schnitt hat der Liter Super E10 zuletzt 1,99 gekostet, Diesel lag bei 1,95. In Leipzig steht heute Abend das Finale in der Conference League an. Dort treffen der englische Club Crystal Palace und Rayo Vallecano aus Spanien aufeinander. Es ist das erste Mal, dass das Conference League-Finale in Deutschland stattfindet. 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
2: Ich bin Colin Mock. Schönen guten Abend. Lange Haftstrafe für die mutmaßliche Ex-RAF-Terroristin Daniela Klette. Das Landgericht Verden hat die 67-Jährige zu 13 Jahren Gefängnis verurteilt. Laut Gericht erbeutete Klette bei Raubüberfällen mit den Komplizen Garwig und Staub über 2 Millionen Euro. So wollten sich die drei ihren Lebensunterhalt im Untergrund finanzieren. Nach den beiden Männern wird weiter gefahndet. Unter den rund 50 Zuschauern im Saal kam während der Urteilsverkündung Unruhe auf. Unter anderem wurde Freiheit für Daniela gerufen. Deutschland will sich besser vor Cyberangriffen schützen. Das Bundeskabinett hat ein Gesetz für mehr Sicherheit beschlossen. Die Behörden sollen mehr Befugnisse bekommen. Da geht es vor allem darum, Cyberattacken nicht nur zu erkennen, sondern auch technisch eingreifen zu können. Bundesinnenminister Dobrindt sagt:
3: Zukünftig werden wir den Angreifer ins Visier nehmen. Seine Server, seine Software, seine Strategie. Heißt, wir stören und wir können zerstören diese Infrastruktur, auch wenn sich diese Strukturen im Ausland befinden.
2: Die Reichen in Deutschland werden immer reicher. Eine Analyse der Boston Consulting Group zeigt, gut 5000 Menschen hatten im letzten Jahr ein Vermögen von mehr als 100 Millionen Dollar. Das waren deutlich mehr als noch im Jahr davor. Profitiert haben sie vor allem von Gewinnen an der Börse. Niedersachsens Ministerpräsident Lies warnt vor einem Abbau des Sozialstaats bei den geplanten Reformen der Bundesregierung. Die dürften nicht zu einem reinen Sparprogramm werden, so der SPD-Politiker. Als ein Beispiel nannte Lies die Alterssicherung. Wer jahrzehntelang gearbeitet hat, muss sich darauf verlassen können, dass dieses Versprechen im Alter gilt, sagte er. Erst noch das Trainingslager in Herzogenaurach, dann geht's in die USA. Die deutsche Fußballnationalmannschaft ist jetzt in die WM-Vorbereitung gestartet. In gut 2 Wochen geht die Weltmeisterschaft in Nordamerika los. Vorher hat das DFB-Team noch 2 Testspiele. 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
1: Ich bin Jana Klonikowski. Schönen guten Abend. In Deutschland sollen mehr Wohnungen gebaut werden und das schneller. Die Bundesregierung hat jetzt neue Regelungen dafür auf den Weg gebracht. Mehr dazu von Tom Husse.
2: In Zukunft soll der Wohnungsbau in Gebieten, in denen die Nachfrage besonders hoch ist, Vorrang vor dem Natur- und Denkmalschutz bekommen. Außerdem soll mehr Tempo bei Planungs- und Genehmigungsprozessen gemacht werden. Und Eigentümer, die ihre Immobilien verfallen lassen, müssen künftig mit härteren Strafen rechnen. Letztes Jahr sind in Deutschland nur etwa 200.000 neue Wohnungen fertig gebaut worden. So wenige wie seit über 10 Jahren nicht mehr.
1: Deutschland will sich besser vor Cyberangriffen schützen. Das Bundeskabinett hat ein Gesetz für mehr Sicherheit auf den Weg gebracht. Die Sicherheitsbehörden sollen mehr Befugnisse bekommen. Da geht es vor allem darum, Cyberattacken nicht nur zu erkennen, sondern auch technisch eingreifen zu können. Die deutsche Wirtschaft schwächelt weiter. Auch die Wirtschaftsweisen schrauben ihre Wachstumsprognose runter. Für dieses Jahr gehen sie nur noch von einem Konjunkturplus von 0,5% aus. Gleichzeitig steigen die Verbraucherpreise. Die Experten rechnen mit einer Inflationsrate von 3%. Lange Haftstrafe für die mutmaßliche Ex-RAF-Terroristin Daniela Klette. Das Landgericht Verden hat sie zu 13 Jahren Gefängnis verurteilt. Mehr dazu von Dirk Justus.
3: Die Richter sprachen die 67-Jährige unter anderem wegen besonders schweren Raubes in 6 Fällen schuldig. Sie sahen es als erwiesen an, dass Klette bewaffnete Überfälle begangen hatte, um ihr Leben im Untergrund zu finanzieren. Gemeinsam mit den Komplizen Garwig und Staub erbeutete sie über 2 Millionen Euro. Nach den anderen beiden wird immer noch gesucht. Unter den rund 50 Zuschauern im Saal kam während der Urteilsverkündung Unruhe auf. Freiheit für Daniela wurde gerufen.
1: Für die deutsche Fußballnationalmannschaft wird es langsam ernst. Gut 2 Wochen sind es noch bis zur WM in Nordamerika. Jetzt ist das Team in die Vorbereitung gestartet. Wir sind jetzt wie eine Familie, so die Ansage von Bundestrainer Nagelsmann an seine Mannschaft. 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
1: Ich bin Jana Klonikowski. Schönen guten Abend. Um Cyberattacken besser abwehren zu können, sollen Polizei, BKA und Co. noch mehr Befugnisse bekommen. Das hat die Bundesregierung beschlossen. So soll es den Sicherheitsbehörden bei einem Angriff möglich sein, IT-Systeme stillzulegen, Daten umzuleiten oder auch zu löschen. Bundesinnenminister Dobrindt betont:
2: Wir schlagen zurück, wir schalten die Bedrohung aus, wenn wir angegriffen werden. Staatliche Akteure oder damit verbundene Akteure sind zunehmend auch Urheber von Cyberangriffen gegen Deutschland.
1: Die Bundesregierung will auch mehr Tempo beim Wohnungsbau machen. Dafür hat sie jetzt eine Reform im Baurecht beschlossen. Planungs- und Genehmigungsverfahren sollen schneller durch sein. Außerdem soll der Wohnungsbau künftig Vorrang vor Denkmal- und Naturschutz bekommen. Die deutsche Wirtschaft steckt weiter in der Krise. Die Wirtschaftsweisen rechnen dieses Jahr nur noch mit einem Mini-Wachstum von 0,5% und gleichzeitig mit 3% Inflationsrate. Und die Experten machen der Bundesregierung Feuer und fordern dringend Sozialreformen, etwa bei der Krankenversicherung oder der Pflege. Die Wirtschaftsweise Monika Schnitzer sagt:
3: Wenn wir keine Reformen durchführen, dann wird der Beitragssatz aller Sozialversicherungen zusammen auf knapp 50% steigen bis 2040. Das ist zu viel. Das heißt weniger netto vom Brutto. Die Menschen können weniger konsumieren, haben geringere Arbeitsanreize, schlecht für die Wirtschaft. Die Arbeitskosten für die Unternehmen steigen, schlecht für die Wirtschaft. Also der Handlungsdruck ist massiv.
1: Die mutmaßliche Ex-RAF-Terroristin Daniela Klette muss für 13 Jahre ins Gefängnis. Das Landgericht Verden hat sie unter anderem wegen besonders schweren Raubes in 6 Fällen schuldig gesprochen. Nach Ansicht der Richter erbeutete Klette mit ihren Komplizen Garwig und Staub über 2 Millionen Euro. Nach den beiden Männern wird noch gefahndet. Die Reichen in Deutschland werden immer reicher. Eine Analyse der Boston Consulting Group zeigt: Gut 5.000 Menschen hatten im letzten Jahr ein Vermögen von mehr als 100 Millionen Dollar. Das waren deutlich mehr als im Jahr davor. Profitiert haben sie vor allem von Gewinnen an der Börse. 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
1: Ich bin Jana Klonikowski. Schönen guten Abend. In Deutschland sollen mehr Wohnungen gebaut werden und das schneller. Die Bundesregierung hat jetzt neue Regelungen dafür auf den Weg gebracht. Mehr dazu von Tom Husse.
2: In Zukunft soll der Wohnungsbau in Gebieten, in denen die Nachfrage besonders hoch ist, Vorrang vor dem Natur- und Denkmalschutz bekommen. Außerdem soll mehr Tempo bei Planungs- und Genehmigungsprozessen gemacht werden und Eigentümer, die ihre Immobilien verfallen lassen, müssen künftig

0: auch technisch eingreifen zu können. Auch die Wirtschaftsweisen machen ordentlich Druck auf die Bundesregierung, Sozialreformen auf den Weg zu bringen. Die Experten machen klar, dass die Beiträge sonst weiter in die Höhe schießen und für die Arbeitnehmer dann weniger netto übrig bleibt. Lange Haftstrafe für die mutmaßliche Ex-RAF-Terroristin Daniela Klette. Das Landgericht Verden hat sie zu 13 Jahren Gefängnis verurteilt. Mehr dazu von Dirk Justus.
1: Die Richter sprachen die 67-Jährige unter anderem wegen besonders schweren Raubes in 6 Fällen schuldig. Sie sahen es als erwiesen an, dass Klette bewaffnete Überfälle begangen hatte, um ihr Leben im Untergrund zu finanzieren. Gemeinsam mit den Komplizen Garwig und Staub erbeutete sie über 2 Millionen Euro. Nach den anderen beiden wird immer noch gesucht. Unter den rund 50 Zuschauern im Saal kam während der Urteilsverkündung Unruhe auf. Freiheit für Daniela wurde gerufen.
0: Erst noch das Trainingslager in Herzogenaurach, dann geht's in die USA. Die deutsche Fußballnationalmannschaft ist in die WM-Vorbereitung gestartet. Beim nächsten Testspiel gegen Finnland am Sonntag wird allerdings nicht Manuel Neuer im Tor stehen. Grund ist seine Wadenverletzung. Oliver Baumann wird ihn vertreten. 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
1: Ich bin Jana Klonikowski. Um Cyberattacken besser abwehren zu können, sollen Polizei, BKA und Co. noch mehr Befugnisse bekommen. Das hat die Bundesregierung beschlossen. So soll es den Sicherheitsbehörden bei einem Angriff möglich sein, IT-Systeme stillzulegen, Daten umzuleiten oder auch zu löschen. Bundesinnenminister Dobrindt betont:
2: Wir schlagen zurück, wir schalten die Bedrohung aus, wenn wir angegriffen werden. Staatliche Akteure oder damit verbundene Akteure sind zunehmend auch Urheber von Cyberangriffen gegen Deutschland.
1: Die Bundesregierung will auch mehr Tempo beim Wohnungsbau machen. Dafür hat sie jetzt eine Reform im Baurecht beschlossen. Planungs- und Genehmigungsverfahren sollen schneller durch sein. Außerdem soll der Wohnungsbau künftig Vorrang vor Denkmal- und Naturschutz bekommen. Auch die Wirtschaftsweisen machen ordentlich Druck auf die Bundesregierung, Sozialreformen auf den Weg zu bringen. Die Experten machen klar, dass die Beiträge sonst weiter in die Höhe schießen und für die Arbeitnehmer dann weniger netto übrig bleibt. Lange Haftstrafe für die mutmaßliche Ex-RAF-Terroristin Daniela Klette. Das Landgericht Verden hat die 67-Jährige zu 13 Jahren Gefängnis verurteilt. Laut Gericht erbeutete Klette bei Raubüberfällen mit ihren Komplizen Garwig und Staub über 2 Millionen Euro. Nach den beiden Männern wird weiter gefahndet. Für die deutsche Fußballnationalmannschaft wird's langsam ernst. Gut 2 Wochen sind es noch bis zur WM in Nordamerika. Jetzt ist das Team in die Vorbereitung gestartet. Bundestrainer Julian Nagelsmann:
3: Klar, ich habe der Mannschaft schon mitgegeben, dass wir jetzt für die nächsten Wochen wie eine Familie sind. Und das finde ich das Entscheidende, dass jeder das Vertrauen zu seinem Nebenmann, zu seiner Nebenfrau hat, im gesamten Team, in der Mannschaft, aber natürlich auch im ganzen Staff, dass wir wissen, dass jeder am selben Strang zieht. Und das kann schon eine Überschrift sein, dass wir wie eine Familie agieren und auch wie eine gut funktionierende Familie alles immer für den anderen auch machen.
1: Am Sonntag steht ein Testspiel gegen Finnland an. Dabei wird Oliver Baumann im deutschen Tor stehen. Manuel Neuer soll noch seine Wadenverletzung auskurieren. 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